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Newsflash! 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Die jüngste Veröffentlichung der lokalen Polizeibehörde berichtet von einem weiteren tragischen Fall. Es handelt sich um ein 19-jähriges Mädchen, das zuletzt vor 14 Tagen gesehen wurde. 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
0: Hey, Lücht, ruft der Hamburger, wenn er sagen will, er lügt. Entstanden ist dieser typische Ausruf wieder einmal im Hamburger Hafen. In der Anfangszeit der berühmten Hafenrundfahrten durch den Hamburger Hafen arbeiteten noch weit mehr Arbeiter draußen als heute. Die Schiffsführer auf den zahlreichen Barkassen im Hafen übertrieben den Arbeiteralltag in ihren lauten Beschreibungen oftmals beim Vorbeifahren so maßlos, dass die Arbeiter in der Nähe den Touristen an Bord zuriefen: Hey Lücht, er lügt! Dieser Zuruf war in der Regel eher ironisch und freundschaftlich als wirklich ernst gemeint zu verstehen und führte bei den Besuchern immer wieder zu Lachen und zu spontanem Applaus. Es gibt sogar eine alte Hellücht-Geschichte. Da sagt der Schiffsführer: Rechts sehen Sie den Hamburger Michel, einmalig in der Welt, meine Herrschaften. Von da oben kann man nämlich drei Meere sehen. Wie das? Fragt der Besucher. Na, sagt der Schiffsführer, am Tag das Häusermeer, abends das Lichtermeer und in der dunklen Nacht gar nichts mehr.

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1: Parchim. Im April fand in Parchim im Beisein von Sozialministerin Stefanie Drese der erste Fachtag Wohnraumanpassung Zukunft zu Hause statt. Die Veranstaltung wurde von der Landesfachstelle für Wohnen und Digitalisierungsberatung Mecklenburg-Vorpommern organisiert und brachte Expertinnen und Experten aus Beratung, Pflege, Medizin und Kommunen zusammen. Die seit 2024 bestehende Landesfachstelle soll insbesondere ältere Menschen, Menschen mit Beeinträchtigungen sowie Personen mit pflegerischem Bedarf im Alltag unterstützen und so ein selbstbestimmtes Leben ermöglichen, verdeutlichte Drese zum Start des Fachtags. Ziel sei der Aufbau einer landesweit leicht zugänglichen, qualitativ hochwertigen und zukunftsfähigen Beratungsstruktur im Bereich barrierefreies Bauen und Wohnen, so die Ministerin. Im Mittelpunkt stehe die Wohnberatung als zentrale Anlaufstelle. Sie analysiert den individuellen Hilfebedarf, berät zu Möglichkeiten der Wohnraumanpassung und Finanzierung, unterstützt bei der Antragstellung und vermittelt passende Kontakte. Die Wohnberatung ist der Schlüssel, um Menschen konkret und passgenau zu unterstützen, so die Ministerin. Ein weiterer Schwerpunkt liege auf der Vermittlung von Informationen zu technischen und digitalen Hilfsmitteln. Diese leisten nach Aussage von Drese einen entscheidenden Beitrag dazu, dass Menschen möglichst lange in ihrer eigenen Häuslichkeit verbleiben können. Digitale Lösungen seien dabei ein zentraler Bestandteil der Angebote und unterstütze den Grundsatz ambulant vor stationär. Die Landesfachstelle setzt bewusst auf die enge Verzahnung von Praxis, Wissenschaft und Forschung. Durch die Anbindung an das Altersmedizinische Zentrum des Kreiskrankenhauses Wolgast sowie an die Abteilung für Geriatrie der Universitätsmedizin Greifswald steht ein multiprofessionelles Team mit hoher wissenschaftlicher Expertise zur Verfügung. Gerade im Hinblick auf die Gesundheit im Alter spielt die Verbindung von Forschung und praktischer Beratung eine entscheidende Rolle, betonte Ministerin Drese. Erste wissenschaftliche Erkenntnisse werden mit Spannung erwartet. Zugleich unterstrich Drese die Bedeutung von Netzwerken. Nur durch eine enge Zusammenarbeit aller Akteure von Pflege über Medizin bis hin zu kommunalen Strukturen können wir die Angebote kontinuierlich verbessern und den Ratsuchenden noch mehr Vorteile bieten. Die Wohn- und Digitalisierungsberatung ergänzt die bestehenden Angebote der Pflegestützpunkte. Sie richtet sich ausdrücklich nicht nur an pflegebedürftige Menschen, sondern steht im Sinne der Prävention allen Bürgerinnen und Bürgern offen. Das Sozialministerium Mecklenburg-Vorpommern fördert die Landesfachstelle mit jährlich 600.000 Euro. Unser Ziel ist klar. Wir wollen, dass die Menschen in unserem Land so lange wie möglich selbstbestimmt, sicher und gut versorgt in ihrem eigenen Zuhause leben können. Die Landesfachstelle leistet dazu einen wichtigen Beitrag, so Ministerin Drese abschließend. Schwerin. Der Minister für Klimaschutz, Landwirtschaft, ländliche Räume und Umwelt Mecklenburg-Vorpommerns, Dr. Till Backhaus, begrüßte die vom Bundesumweltministerium vorgestellte PALU-Förderrichtlinie zur Wiedervernässung und nachhaltigen Nutzung von Moorböden. Die neue PALU-Richtlinie setzt ein starkes Signal für den Klimaschutz und eröffnet gleichzeitig neue wirtschaftliche Perspektiven für unsere Landwirtschaft. Für Mecklenburg-Vorpommern ist sie von herausragender Bedeutung, erklärte Minister Backhaus. Mit rund 300.000 Hektar Moorfläche gehört Mecklenburg-Vorpommern zu den moorreichsten Bundesländern Deutschlands. Das entspricht etwa 12-13% der Landesfläche. Gleichzeitig sind entwässerte Moore die größte Einzelquelle von Treibhausgasemissionen im Land und verursachen jährlich rund 6 Millionen Tonnen CO2-Äquivalente. Wer Klimaschutz ernst meint, muss bei den Mooren anfangen. Genau hier liegt einer der größten Hebel für Mecklenburg-Vorpommern, so Backhaus weiter. Mecklenburg-Vorpommern verfügt bereits über umfangreiche praktische Erfahrungen im Moorschutz. Auf rund 35.000 Hektar Moorfläche wurden bereits Maßnahmen zur Wiedervernässung umgesetzt. Aktuell sind mehr als 20 Paludikultur- und Wiedervernässungsprojekte in Planung oder Umsetzung, darunter großflächige Demonstrationsvorhaben auf Niedermoorstandorten. Mit dem Paludi-MV-Pilotvorhaben werden großflächig neue Bewirtschaftungsformen auf nassen Mooren erprobt, wissenschaftlich begleitet durch die Universität Greifswald. Mit der Mooragentur Mecklenburg-Vorpommern wurde zudem eine bundesweit einzigartige Beratungs- und Vernetzungsstelle aufgebaut, die Landwirte, Verbände und Verwaltung bei der Umsetzung unterstützt. Wir haben in Mecklenburg-Vorpommern nicht nur Konzepte entwickelt, sondern konkrete Projekte in die Fläche gebracht. Diese reichen vom Peenetal über die Treberegion bis hin zu modernen Paludikulturversuchen, so Minister Backhaus. Ein zentraler Ansatz ist die sogenannte Paludikultur, die landwirtschaftliche Nutzung nasser Moorstandorte etwa mit Schilf, Rohrkolben oder Rohrglanzgras. Paludikultur verbindet Klimaschutz mit Wertschöpfung. Sie bietet die Chance, Moorböden zu erhalten und gleichzeitig neue Einkommensquellen zu erschließen, etwa für Baustoffe, Substrate oder Bioenergie, so Minister Backhaus. Backhaus betonte, dass es nun auf eine zügige Umsetzung der neuen Richtlinie ankommt. Die Betriebe brauchen Planungssicherheit, langfristige Finanzierung und praxistaugliche Förderbedingungen. Die Transformation der Moorstandorte ist eine Generationenaufgabe. Sie gelingt nur gemeinsam mit der Landwirtschaft. Abschließend erklärte Backhaus, die PALU-Richtlinie kann eine echte Trendwende einleiten. Mecklenburg-Vorpommern hat das Know-how, die Flächen und die Erfahrung, um bundesweit eine Leitregion für Moorschutz und Paludikultur zu sein. Rostock. In ihrer Rede beim dritten Baltic Sea Business Day im April hat Ministerpräsidentin Manuela Schwesig den Wert der Zusammenarbeit hervorgehoben. Unternehmen aus Mecklenburg-Vorpommern wollen Geschäfte im Ostseeraum machen. Wir laden Unternehmen aus anderen Ostseeländern ein, bei uns zu investieren. Denn wir sind davon überzeugt, durch gute Ostsee-Zusammenarbeit gewinnen alle. Die Zusammenarbeit mit den Nachbarn rund um die Ostsee voranzubringen, sei ihr ein persönliches Anliegen. Schwesig zog in ihrer Rede auch Bilanz. Das Handelsvolumen Deutschlands mit den Ostseeanrainerstaaten ist mit 341 Milliarden Euro größer als mit den Haupthandelspartnern China und den Vereinigten Staaten. Mecklenburg-Vorpommern wickelt etwa 25% seines Außenhandels mit den Ostseeländern ab. Nach vorläufigen Zahlen ist das Gesamtvolumen im vergangenen Jahr um 14% auf fast 21 Milliarden Euro gestiegen. Unser Außenhandel zeigt sich robust und im Aufwärtstrend. Das ist eine gute Nachricht und angesichts der schwierigen wirtschaftlichen Lage in ganz Deutschland keine Selbstverständlichkeit. selbst wenn sich in diesen Zahlen auch der Verkauf eines großen Kreuzfahrtschiffs bemerkbar mache, sei Außenhandel im Wesentlichen der Handel mit Produkten des täglichen Lebens und des industriellen Bedarfs. Außenhandel bedeutet Wertschöpfung im Land. Zu unseren Hauptexportgütern in den Ostseeraum gehört Weizen ebenso wie Schiffe. 70% der Düngemittel, die wir exportieren, gehen in den Ostseeraum. Wir importieren Erdöl, Erdgas und Mineralölerzeugnisse. 94% dessen, was wir an Papier und Pappe importieren, kommt aus Finnland. Polen ist ohnehin einer unserer wichtigsten Außenhandelspartner. 2025 betrug das Handelsvolumen 1,4 Milliarden Euro, führte Schwesig aus. Das gute Ergebnis verdanken wir sowohl einheimischen Unternehmen, die sich im Import und Export betätigen, als auch Unternehmen aus den anderen Ostseestaaten, die in Mecklenburg-Vorpommern investiert haben und heimisch geworden sind, so die Ministerpräsidentin. Sie alle brächten die Wirtschaft ebenso voran wie die Zusammenarbeit rund um die Ostsee. Für die Landesregierung sei die Unterstützung der Unternehmen im Außenhandel ebenso wichtig wie der Kontakt zu Investoren im Ausland. Die Regierungschefin machte klar: Jedes Unternehmen, das in Mecklenburg-Vorpommern investieren oder erweitern will, findet in der Staatskanzlei und im Wirtschaftsministerium offene Türen und die Bereitschaft, konkret zu helfen. Wir sind ein Land der kurzen Wege und Ansiedlung ist bei uns Chefinsache. Das Engagement zahle sich aus. Der Außenhandel schaffe neue Arbeitsplätze. Das zeige unter anderem die Produktionserweiterung der Firma Haftdichtungen aus Ueckermünde. Auf dem deutsch-lettischen Wirtschaftstag wurden von Familie Runau konkrete Aufträge angebahnt und diese führen nun zu einer Erweiterung der Produktion. Jetzt werden mehr als 4 Millionen Euro investiert und am Standort neue Arbeitsplätze geschaffen, so die Regierungschefin. Schwesig nannte ein weiteres Beispiel. Während andere Regionen unter geopolitischen Spannungen stehen, wächst der Kreuzfahrttourismus in unserer Region und wir wachsen zusammen. Er macht den Ostseeraum für die Menschen erfahrbar. AIDA allein plant im nächsten Jahr 392 Anläufe in den Häfen des demokratischen Ostseeraums mit über 1,3 Millionen Passagieren. Das stärkt den Ostseeraum und wir sind mit AIDA vorn dabei, so die Regierungschefin. Mit mehr als 650 Gästen konnte auf dem dritten Baltic Sea Business Day ein neuer Besucherrekord aufgestellt werden. Er ist das Spitzentreffen der Ostseeanrainer, das Forum für den Ideentausch und die Plattform für Kontakte rund um die Ostsee. So Schwesig abschließend. Brero. Mit einer Informationsveranstaltung für Dauercamperinnen und Dauercamper startete das Ahoi Camp Dars kürzlich in seine erste vollständige Saison unter neuer Leitung. Umweltminister Dr. Till Backhaus konnte den Auftakt nicht persönlich begleiten, stellte aber vorab die besondere Verbindung von Mensch und Natur in den Mittelpunkt. Unsere Nationalparke sind Orte, an denen Menschen Natur in ihrer Ursprünglichkeit erleben können und gleichzeitig Verantwortung für ihren Schutz übernehmen. Genau darum geht es auch hier im Prero, sagte Minister Backhaus. Mecklenburg-Vorpommern verfügt mit dem Nationalpark Vorpommersche Boddenlandschaft, dem Nationalpark Jasmund und dem Nationalpark

0: wird nun mit dem Ahoy Camp DARS behutsam weiterentwickelt. Ziel ist es, Naturerlebnis und Naturschutz in Einklang zu bringen und gleichzeitig einen hochwertigen, familienfreundlichen Tourismus zu ermöglichen. Minister Backhaus hatte sich persönlich intensiv für eine langfristige und tragfähige Lösung für den Standort eingesetzt und den gesamten Prozess aktiv begleitet. Mir war wichtig, dass wir für diesen besonderen Ort eine Perspektive schaffen, die sowohl der Natur als auch dem Menschen gerecht wird. Das ist uns mit dem neuen Konzept gelungen, so Backhaus. Grundlage für die Neuausrichtung war ein transparentes Interessenbekundungsverfahren, aus dem das Ahoy Camp DARS als überzeugendster Anbieter hervorging. Ziel war es, einen nachhaltigen und wirtschaftlich tragfähigen Betrieb mit den hohen Anforderungen des Nationalparks in Einklang zu bringen. Im November 2025 wurde ein langfristiger Pachtvertrag mit einer Laufzeit von 25 Jahren beschlossen und damit die Grundlage für eine stabile Entwicklung geschaffen. Mit der Saison 2026 beginnt nun die schrittweise Umsetzung des Konzepts, das auf naturverträgliche Gestaltung, nachhaltige Materialien und klare Regeln für den Schutz sensibler Flächen setzt. Ich wünsche allen Besucherinnen und Besuchern einen wundervollen und unvergesslichen Urlaub hier bei uns in einer einmaligen Landschaft, die wir gemeinsam schützen und bewahren. So Minister Backhaus abschließend.
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1: Schwerin. Zum neuen Schuljahr startet an den Grundschulen das Unterrichtsangebot Lebenspraxis. Hier lernen die Mädchen und Jungen praxisnah den Umgang mit alltäglichen Dingen des Lebens. Wir möchten, dass Kinder bereits in der Grundschule Dinge ihres alltäglichen Lebens besser kennenlernen, um später ihren Alltag selbstständig bestreiten zu können, so Bildungsministerin Simone Oldenburg. Warum wackeln meine Zähne? Welche Zutaten brauche ich, wenn ich einen Geburtstagskuchen für meine Eltern oder Freunde backen möchte? Wie komme ich mit meinem Taschengeld zurecht? Genau diese und ähnliche Fragen greift unser Angebot auf. Das Unterrichtsangebot Lebenspraxis kann 2 bis 3 Mal pro Schuljahr im Rahmen des regulären Unterrichtes in Form eines Projekts, eines Projekttags, eines Umwelttags oder einer Schulwanderung umgesetzt werden. Es umfasst verschiedene Themenbereiche, die eng mit den Inhalten der Rahmenpläne für die Fächer Sachunterricht, Deutsch, Mathematik und Werken verknüpft sind. Im Themenbereich Ohne Moos nichts los lernen die Kinder beispielsweise den richtigen Umgang mit Geld. Im Bereich Bunt und Gesund dreht sich alles um eine gesunde Ernährung. Die Kinder können eine Ernährungspyramide erstellen oder gemeinsam kochen. Im Themenfeld Hört zu sind Projekte zum Umgang mit Gefühlen und Emotionen wie Wut und Trauer sowie Übungen zur Stressbewältigung möglich. Für weiterführende Schulen hat bereits mit Beginn des 2. Schulhalbjahres der Modellversuch Globales Lernen selbstständig, partizipativ und kooperativ begonnen. In Projektwochen, Werkstätten oder auch gemeinsam mit außerschulischen Partnern setzen sich Lehrkräfte mit ihren Schülerinnen und Schülern fächerverbindend mit konkreten, gesellschaftlich relevanten Fragen auseinander. Sie sind im Orientierungsrahmen Globale Entwicklung der Kultusministerkonferenz verankert und können die Themenbereiche Mobilität, Bildung, Good Governance, Klimapolitik, Globalisierung, Entwicklungszusammenarbeit und Friedenssicherung umfassen. Schülerinnen und Schüler lernen, verschiedene Perspektiven einzunehmen, kritisch zu reflektieren und Stellung zu beziehen. Schwerin. Die Ministerin für Justiz, Gleichstellung und Verbraucherschutz, Jacqueline Bernhard, wies kürzlich erneut auf die Bedeutung des Männerhilfetelefons hin. Seit mittlerweile 6 Jahren ist das Männerhilfetelefon geschaltet. Mecklenburg-Vorpommern ist seit über 4 Jahren dabei, denn Gleichstellung bedeutet eben auch, Gewaltbetroffenen aller Geschlechter Hilfe anzubieten. Über 4050 Männer haben im vergangenen Jahr das kostenlose telefonische Hilfsangebot in Anspruch genommen. Egal ob Frau oder Mann, jedes Opfer ist eines zu viel. Daher müssen wir weiterhin alles unternehmen, dass wir die Zahl der Betroffenen von Gewalt verringern. Noch sind die betroffenen Zahlen weiter steigend. Ein Grund dafür ist auch, dass die Dunkelziffer mehr ins Licht geholt wird, da sich durch die Öffentlichkeits- und Präventionsarbeit mehr Menschen trauen, Hilfe zu holen, so die Ministerin. Das Männerhilfetelefon ist eine Folge des Inkrafttretens der Istanbul-Konvention am 1. Februar 2018. Deutschland hat sich seitdem zu umfassenden Maßnahmen zum Schutz vor häuslicher Gewalt verpflichtet. Die Istanbul-Konvention betrifft gemäß Artikel 2 Absatz 2 alle von häuslicher Gewalt betroffenen Personengruppen. Gemeinsam mit den Bundesländern Nordrhein-Westfalen, Bayern, Baden-Württemberg und Rheinland-Pfalz unterstützt daher Mecklenburg-Vorpommern das Hilfetelefon Gewalt an Männern unter der Nummer 0800 123 99 00 und online auf www.männerhilfetelefon.de. Ich rufe weitere Länder dazu auf, mitzumachen, denn je mehr unterstützende Länder es gibt, umso umfangreicher kann das Hilfetelefon auch geschaltet sein, so Gleichstellungsministerin Jacqueline Bernhard. Das Hilfeangebot für Männer, die Opfer von häuslicher Gewalt wurden, war am 22. April 2020 in den Bundesländern Nordrhein-Westfalen und Bayern ins Leben gerufen worden. Erweitert werden konnte das kostenlose und anonyme Beratungsangebot, nachdem sich weitere Bundesländer wie Mecklenburg-Vorpommern angeschlossen hatten. Die Beratungszahlen stiegen kontinuierlich. Im Jahr 2024 zählte das Hilfetelefon 4037 Kontakte, im Jahr 2025 waren es 4051 Kontakte. Das waren ungefähr 11 Anrufe pro Tag. Anrufe kommen auch aus Mecklenburg-Vorpommern, denn auch hier stieg laut polizeilicher Kriminalstatistik die Zahl der von häuslicher Gewalt betroffenen Menschen. Bei 5204 registrierten Fällen war in jedem vierten Fall das Opfer männlich. Das zeigt, dass das Thema Gewalt gegen Männer auch in Mecklenburg-Vorpommern beachtet werden muss und die Unterstützung für das Hilfetelefon wichtig bleibt, erklärte Ministerin Jacqueline Bernhard. Mecklenburg-Vorpommern unterstützt das Angebot mit 5000 Euro jährlich. Schwerin. Der Landesregierung sind unsere Kitas und weitere Qualitätsverbesserungen wichtig. Unser Ziel ist es, unter anderem die Erzieherinnen und Erzieher im System zu halten, sagte Bildungsministerin Simone Oltenburg mit Blick auf das angekündigte Volksbegehren zur Verbesserung der Situation in den Kindertageseinrichtungen im Land. Neue Maßnahmen in der Bildung und Förderung können nur im Austausch miteinander und mit gemeinsam abgestimmten Zielen erarbeitet und umgesetzt werden. Dazu gehören auch Maßnahmen zur Absenkung des Betreuungsschlüssels und zur Steigerung der Betreuungsqualität. Deshalb befassen wir uns im Dialogprozess Gute Kita 2030 mit den Kommunen, Trägern, Gewerkschaften, Eltern sowie den Erzieherinnen und Erziehern genau mit diesen Fragen. Hier besprechen wir auch einen konkreten Fahrplan, wie wir diese umsetzen können. So die Ministerin weiter. Die Dimension der Forderung im Volksbegehren von bis zu 800 Millionen Euro zusätzlich pro Jahr sowie bis zu 13.000 zusätzlichen Erzieherinnen und Erziehern sind unrealistisch. Damit würden sich die Ausgaben für die Kindertagesförderung nahezu verdoppeln. Wir müssen zu einer machbaren und finanzierbaren Lösung kommen. Zum Schuljahr 2026/27 setzt das Land schrittweise den Rechtsanspruch auf Ganztagsbetreuung um. Damit hat jedes Kind, beginnend bei den Erstklässlern, einen Anspruch auf eine 40-stündige Förderung inklusive der Ferienzeiten. Das ist eine Verbesserung gegenüber der bisher geltenden 35-stündigen Förderung und ein großer Schritt hin zu mehr Chancengleichheit sowie zu einer besseren Vereinbarkeit von Familie und Beruf. Die Umsetzung des Rechtsanspruchs bringt folgende Regelungen mit sich. Alle Kinder erhalten automatisch eine 40-stündige Förderung. Für diese Förderung sind keine Nachweise mehr nötig, lediglich eine formlose Anmeldung beim Jugendamt. Bei Bedarf können Eltern weiterhin eine 50-stündige Förderung beim Jugendamt unter Nutzung der dort bereitgestellten Formulare beantragen. Wir gehen davon aus, dass die 50-stündige Förderung weiterhin das Angebot ist, welches Eltern am häufigsten wählen werden. Wie wichtig der Landesregierung auch die frühkindliche Bildung ist, zeigen die Verbesserungen für die Kinder, Eltern sowie Erzieherinnen und Erzieher, die in den letzten Jahren erreicht worden sind. Über 1200 zusätzliche Erzieherinnen und Erzieher konnten durch mehr Landesgeld eingestellt werden, um den Mindestpersonalschlüssel in den Kitas umzusetzen. Übernahme der Sprachkitas in die Landesförderung, schrittweise Senkung des Fachkraft-Kind-Verhältnisses von 1:18 auf 1:14, Beitragsfreiheit für alle Kinder in Krippe, Kita, Kindertagespflege, Hort und Ferienhort entlastet die Familien. Eltern sparen je Kind bis zu 18.000 Euro an Betreuungskosten. Ab dem Schuljahr 2026/27 wird für Grundschulkinder der Rechtsanspruch auf einen Hortplatz schrittweise eingeführt. Dieser gilt unabhängig von der Erwerbstätigkeit der Eltern. Last not least, Kitas in Mecklenburg-Vorpommern haben die längsten Öffnungszeiten bundesweit und bieten den Eltern eine hohe Verlässlichkeit durch wenige Schließtage im Jahr. Weitere Qualitätsmaßnahmen, besonders in der Krippe, sind weiterhin dringend notwendig. Dies kann jedoch nur schrittweise mit Augenmaß und gemeinsam mit den Kommunen erfolgen, so Simone Oldenburg. Malchin. Ein Pilotprojekt für die energetische Sanierung historischer Gebäude unter Einbindung intelligenter Managementsysteme wird in Malchin umgesetzt. Die alte Direktion Grundstücksverwaltung EGBR erhält einen Zuwendungsbescheid für die energetische Sanierung des ehemaligen Direktionsgebäudes der Friedrich-Franz-Eisenbahn. Die Gesamtausgaben liegen bei rund 541.500 Euro. Davon beträgt die EU-Förderung knapp 245.000 Euro. Zusätzlich erfolgt eine Förderung über die KfW. Es werden unter anderem Fenster und Türen erneuert, Dach- und Kellerböden gedämmt, eine energieeffiziente Beleuchtung und eine Verschattungsanlage eingebaut. Außerdem kommen eine Wärmepumpe, ein Wärmespeicher, ein Batteriespeicher und smarte Gebäudemanagementsysteme zum Einsatz. Die Stromversorgung erfolgt aus erneuerbaren Energien, etwa einer PV-Anlage. Die Sanierung des 1864 errichteten und unter Denkmalschutz stehenden Gebäudes hat einen Vorbildcharakter für die energetische Ertüchtigung von Bestandsgebäuden in Mecklenburg-Vorpommern. Die Zahlen stehen für sich. Die voraussichtliche Einsparung von 13 Tonnen CO2 pro Jahr ist eine Reduzierung des CO2-Ausstoßes um 45%. Das entspricht einem CO2-Ausstoß eines Vier-Personen-Haushalts über 9 Jahre. Die Einsparung an Energie beträgt rund 57.000 Kilowattstunden im Jahr, was einer Ersparnis von ca. 19.800 Euro im Jahr gleichkommt, so Klimaschutzminister Dr. Till Backhaus, der terminbedingt nicht persönlich in Malchin sein konnte. Er dankte abschließend allen, die dieses Projekt vorbereitet und auf den Weg gebracht haben, insbesondere dem Verein Schlösser, Guts- und Herrenhäuser Mecklenburg-Vorpommern, Frau und Herrn Dr. Sösemann und der alte Direktion Grundstücksverwaltung EGBR sowie den Beteiligten in Verwaltung und Planung. Insgesamt wurden seit Anfang 2024 rund 5,5 Millionen Euro über die Klimaschutzförderrichtlinie für Kommunen in Mecklenburg-Vorpommern bewilligt, was Gesamtausgaben in Höhe von 14,5 Millionen Euro ermöglichte. Schwerpunkte sind unter anderem LED-Straßen und Außenbeleuchtung, Studien- und Planungsleistungen, LED-Innenbeleuchtung, energetische Gebäudesanierung im Bestand, technische Gebäudeausrüstung im Neubau sowie der Austausch von Pumpen und anderen Anlagenbestandteilen.
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1: Schwerin. Zum neuen Schuljahr startet an den Grundschulen das Unterrichtsangebot Lebenspraxis. Hier lernen die Mädchen und Jungen praxisnah den Umgang mit alltäglichen Dingen des Lebens. Wir möchten, dass Kinder bereits in der Grundschule Dinge ihres alltäglichen Lebens besser kennenlernen, um später ihren Alltag selbstständig bestreiten zu können, so Bildungsministerin Simone Oldenburg. Warum wackeln meine Zähne? Welche Zutaten brauche ich, wenn ich einen Geburtstagskuchen für meine Eltern oder Freunde backen möchte? Wie komme ich mit meinem Taschengeld zurecht? Genau diese und ähnliche Fragen greift unser Angebot auf. Das Unterrichtsangebot Lebenspraxis kann 2 bis 3 Mal pro Schuljahr im Rahmen des regulären Unterrichtes in Form eines Projekts, eines Projekttags, eines Umwelttags oder einer Schulwanderung umgesetzt werden. Es umfasst verschiedene Themenbereiche, die eng mit den Inhalten der Rahmenpläne für die Fächer Sachunterricht, Deutsch, Mathematik und Werken verknüpft sind. Im Themenbereich Ohne Moos nichts los lernen die Kinder beispielsweise den richtigen Umgang mit Geld. Im Bereich Bunt und Gesund dreht sich alles um eine gesunde Ernährung. Die Kinder können eine Ernährungspyramide erstellen oder gemeinsam kochen. Im Themenfeld Hört zu sind Projekte zum Umgang mit Gefühlen und Emotionen wie Wut und Trauer sowie Übungen zur Stressbewältigung möglich. Für weiterführende Schulen hat bereits mit Beginn des 2. Schulhalbjahres der Modellversuch Globales Lernen selbstständig, partizipativ und kooperativ begonnen. In Projektwochen, Werkstätten oder auch gemeinsam mit außerschulischen Partnern setzen sich Lehrkräfte mit ihren Schülerinnen und Schülern fächerverbindend mit konkreten, gesellschaftlich relevanten Fragen auseinander. Sie sind im Orientierungsrahmen Globale Entwicklung der Kultusministerkonferenz verankert und können die Themenbereiche Mobilität, Bildung, Good Governance, Klimapolitik, Globalisierung, Entwicklungszusammenarbeit und Friedenssicherung umfassen. Schülerinnen und Schüler lernen, verschiedene Perspektiven einzunehmen, kritisch zu reflektieren und Stellung zu beziehen. Schwerin. Die Ministerin für Justiz, Gleichstellung und Verbraucherschutz, Jacqueline Bernhardt, wies kürzlich erneut auf die Bedeutung des Männerhilfetelefons hin. Seit mittlerweile 6 Jahren ist das Männerhilfetelefon geschaltet. Mecklenburg-Vorpommern ist seit über 4 Jahren dabei, denn Gleichstellung bedeutet eben auch, Gewaltbetroffenen aller Geschlechter Hilfe anzubieten. Über 4050 Männer haben im vergangenen Jahr das kostenlose telefonische Hilfsangebot in Anspruch genommen. Egal ob Frau oder Mann, jedes Opfer ist eines zu viel. Daher müssen wir weiterhin alles unternehmen, dass wir die Zahl der Betroffenen von Gewalt verringern. Noch sind die betroffenen Zahlen weiter steigend. Ein Grund dafür ist auch, dass die Dunkelziffer mehr ins Licht geholt wird, da sich durch die Öffentlichkeits- und Präventionsarbeit mehr Menschen trauen, Hilfe zu holen, so die Ministerin. Das Männerhilfetelefon ist eine Folge des Inkrafttretens der Istanbul-Konvention am 1. Februar 2018. Deutschland hat sich seitdem zu umfassenden Maßnahmen zum Schutz vor häuslicher Gewalt verpflichtet. Die Istanbul-Konvention betrifft gemäß Artikel 2 Absatz 2 alle von häuslicher Gewalt betroffenen Personengruppen. Gemeinsam mit den Bundesländern Nordrhein-Westfalen, Bayern, Baden-Württemberg und Rheinland-Pfalz unterstützt daher Mecklenburg-Vorpommern das Hilfetelefon Gewalt an Männern unter der Nummer 0800 123 99 00 und online auf www.männerhilfetelefon.de. Ich rufe weitere Länder dazu auf, mitzumachen, denn je mehr unterstützende Länder es gibt, umso umfangreicher kann das Hilfetelefon auch geschaltet sein, so Gleichstellungsministerin Jacqueline Bernhard. Das Hilfeangebot für Männer, die Opfer von häuslicher Gewalt wurden, war am 22. April 2020 in den Bundesländern Nordrhein-Westfalen und Bayern ins Leben gerufen worden. Erweitert werden konnte das kostenlose und anonyme Beratungsangebot, nachdem sich weitere Bundesländer wie Mecklenburg-Vorpommern angeschlossen hatten. Die Beratungszahlen stiegen kontinuierlich. Im Jahr 2024 zählte das Hilfetelefon 4037 Kontakte, im Jahr 2025 waren es 4051 Kontakte. Das waren ungefähr 11 Anrufe pro Tag. Anrufe kommen auch aus Mecklenburg-Vorpommern, denn auch hier stieg laut polizeilicher Kriminalstatistik die Zahl der von häuslicher Gewalt betroffenen Menschen. Bei 5204 registrierten Fällen war in jedem vierten Fall das Opfer männlich. Das zeigt, dass das Thema Gewalt gegen Männer auch in Mecklenburg-Vorpommern beachtet werden muss und die Unterstützung für das Hilfetelefon wichtig bleibt, erklärte Ministerin Jacqueline Bernhard. Mecklenburg-Vorpommern unterstützt das Angebot mit 5000 Euro jährlich. Schwerin. Der Landesregierung sind unsere Kitas und weitere Qualitätsverbesserungen wichtig. Unser Ziel ist es, unter anderem die Erzieherinnen und Erzieher im System zu halten, sagte Bildungsministerin Simone Oltenburg mit Blick auf das angekündigte Volksbegehren zur Verbesserung der Situation in den Kindertageseinrichtungen im Land. Neue Maßnahmen in der Bildung und Förderung können nur im Austausch miteinander und mit gemeinsam abgestimmten Zielen erarbeitet und umgesetzt werden. Dazu gehören auch Maßnahmen zur Absenkung des Betreuungsschlüssels und zur Steigerung der Betreuungsqualität. Deshalb befassen wir uns im Dialogprozess Gute Kita 2030 mit den Kommunen, Trägern, Gewerkschaften, Eltern sowie den Erzieherinnen und Erziehern genau mit diesen Fragen. Hier besprechen wir auch einen konkreten Fahrplan, wie wir diese umsetzen können. So die Ministerin weiter. Die Dimension der Forderung im Volksbegehren von bis zu 800 Millionen Euro zusätzlich pro Jahr sowie bis zu 13.000 zusätzlichen Erzieherinnen und Erziehern sind unrealistisch. Damit würden sich die Ausgaben für die Kindertagesförderung nahezu verdoppeln. Wir müssen zu einer machbaren und finanzierbaren Lösung kommen. Zum Schuljahr 2026/27 setzt das Land schrittweise den Rechtsanspruch auf Ganztagsbetreuung um. Damit hat jedes Kind, beginnend bei den Erstklässlern, einen Anspruch auf eine 40-stündige Förderung inklusive der Ferienzeiten. Das ist eine Verbesserung gegenüber der bisher geltenden 35-stündigen Förderung und ein großer Schritt hin zu mehr Chancengleichheit sowie zu einer besseren Vereinbarkeit von Familie und Beruf. Die Umsetzung des Rechtsanspruchs bringt folgende Regelungen mit sich. Alle Kinder erhalten automatisch eine 40-stündige Förderung. Für diese Förderung sind keine Nachweise mehr nötig, lediglich eine formlose Anmeldung beim Jugendamt. Bei Bedarf können Eltern weiterhin eine 50-stündige Förderung beim Jugendamt unter Nutzung der dort bereitgestellten Formulare beantragen. Wir gehen davon aus, dass die 50-stündige Förderung weiterhin das Angebot ist, welches Eltern am häufigsten wählen werden. Wie wichtig der Landesregierung auch die frühkindliche Bildung ist, zeigen die Verbesserungen für die Kinder, Eltern sowie Erzieherinnen und Erzieher, die in den letzten Jahren erreicht worden sind. Über 1200 zusätzliche Erzieherinnen und Erzieher konnten durch mehr Landesgeld eingestellt werden, um den Mindestpersonalschlüssel in den Kitas umzusetzen. Übernahme der Sprachkitas in die Landesförderung, schrittweise Senkung des Fachkraft-Kind-Verhältnisses von 1:18 auf 1:14, Beitragsfreiheit für alle Kinder in Krippe, Kita, Kindertagespflege, Hort und Ferienhort entlastet die Familien. Eltern sparen je Kind bis zu 18.000 Euro an Betreuungskosten. Ab dem Schuljahr 2026/27 wird für Grundschulkinder der Rechtsanspruch auf einen Hortplatz schrittweise eingeführt. Dieser gilt unabhängig von der Erwerbstätigkeit der Eltern. Last not least, Kitas in Mecklenburg-Vorpommern haben die längsten Öffnungszeiten bundesweit und bieten den Eltern eine hohe Verlässlichkeit durch wenige Schließtage im Jahr. Weitere Qualitätsmaßnahmen, besonders in der Krippe, sind weiterhin dringend notwendig. Dies kann jedoch nur schrittweise mit Augenmaß und gemeinsam mit den Kommunen erfolgen, so Simone Oldenburg. Malchin. Ein Pilotprojekt für die energetische Sanierung historischer Gebäude unter Einbindung intelligenter Managementsysteme wird in Malchin umgesetzt. Die alte Direktion Grundstücksverwaltung EGBR erhält einen Zuwendungsbescheid für die energetische Sanierung des ehemaligen Direktionsgebäudes der Friedrich-Franz-Eisenbahn. Die Gesamtausgaben liegen bei rund 541.500 Euro. Davon beträgt die EU-Förderung knapp 245.000 Euro. Zusätzlich erfolgt eine Förderung über die KfW. Es werden unter anderem Fenster und Türen erneuert, Dach- und Kellerböden gedämmt, eine energieeffiziente Beleuchtung und eine Verschattungsanlage eingebaut. Außerdem kommen eine Wärmepumpe, ein Wärmespeicher, ein Batteriespeicher und smarte Gebäudemanagementsysteme zum Einsatz. Die Stromversorgung erfolgt aus erneuerbaren Energien, etwa einer PV-Anlage. Die Sanierung des 1864 errichteten und unter Denkmalschutz stehenden Gebäudes hat einen Vorbildcharakter für die energetische Ertüchtigung von Bestandsgebäuden in Mecklenburg-Vorpommern. Die Zahlen stehen für sich. Die voraussichtliche Einsparung von 13 Tonnen CO2 pro Jahr ist eine Reduzierung des CO2-Ausstoßes um 45%. Das entspricht einem CO2-Ausstoß eines Vier-Personen-Haushalts über 9 Jahre. Die Einsparung an Energie beträgt rund 57.000 Kilowattstunden im Jahr, was einer Ersparnis von ca. 19.800 Euro im Jahr gleichkommt, so Klimaschutzminister Dr. Till Backhaus, der terminbedingt nicht persönlich in Malchin sein konnte. Er dankte abschließend allen, die dieses Projekt vorbereitet und auf den Weg gebracht haben, insbesondere dem Verein Schlösser, Guts- und Herrenhäuser Mecklenburg-Vorpommern, Frau und Herrn Dr. Sösemann und der alte Direktion Grundstücksverwaltung EGBR sowie den Beteiligten in Verwaltung und Planung. Insgesamt wurden seit Anfang 2024 rund 5,5 Millionen Euro über die Klimaschutzförderrichtlinie für Kommunen in Mecklenburg-Vorpommern bewilligt, was Gesamtausgaben in Höhe von 14,5 Millionen Euro ermöglichte. Schwerpunkte sind unter anderem LED-Straßen und Außenbeleuchtung, Studien- und Planungsleistungen, LED-Innenbeleuchtung, energetische Gebäudesanierung im Bestand, technische Gebäudeausrüstung im Neubau sowie der Austausch von Pumpen und anderen Anlagenbestandteilen.
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Ja, mit der richtigen Musik in den Feierabend hinein und natürlich auch gute Laune fürs Wochenende gibt es in den nächsten gut 2 Stunden, fast 40 Minuten noch Rest bis 18 Uhr. So, nachdem ich diese Woche ja schon ganz schön fleißig war und mich um ganz, ganz viel Musik gekümmert habe, Montag die Rockklassics, am Dienstag Coverversion und Synthie-Pop, am Mittwoch Kuschel- und Schmuse-Songs, sind heute zum Freitag irgendwie mal eine musikalische Pause von diesem Ganzen zu erwarten. Das heißt zu erwarten, ich habe mir natürlich vorgenommen, du wirst jetzt alles andere spielen, außer das, was du diese Woche schon gespielt hast, und gelandet bin ich in den 80er Jahren. So, habe natürlich auch eine ganze Menge Radio hier gehört und da bin ich mir natürlich sicher, dass ich genau das gefunden habe, was bei den anderen noch nicht gelaufen ist. Und das soll ja auch so sein, dass wir nicht irgendeine Musik spielen, sondern genau die Musik, die richtig Spaß macht und gute Laune verbreitet. Und dann kann es auch ganz gern mal eine Rarität sein. Titelmusik, die keiner anfasst, die einige schon vergessen haben und wo es natürlich Zeit wird, dass wir sie wieder mal hochholen. Hier genau in diese Lautsprecher hinein. So, und dazu wünsche ich euch natürlich ganz, ganz viel Spaß und eine gute Unterhaltung mit meinem Musikmix. So, und sollte natürlich der ein oder andere noch einen Musikwunsch haben, der kann es mich gerne wissen lassen auf meinem WhatsApp-Kanal. Und ansonsten möchte ich natürlich auch ganz speziell grüßen die Jenny in Dessau, den Siggi in Dresden, den Pino in Stralsund und alle anderen Freunde und Bekannten, die mich noch so kennen. Herzlich willkommen, wunderbar, ihr seid genau auf dem richtigen Kanal gelandet. 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

So, wollen wir natürlich gleich mit dem lustigen Treiben beginnen, denn musikalisch wollen wir passend zum Wetter heute. Wir haben auch gerade 25 Grad hier draußen in meinem Elbe-Elster-Kreis. Wenn ich da aus meinem Studiofenster hinausschaue, der Himmel ist total klar, kaum Wolken am Himmel und die Sonne knittert runter und ein bisschen leichter Wind macht natürlich die Hitze auch leichter zu ertragen. Und jetzt für euch die richtige Sommerliebe, Mark Medlock.

Sommerlove, Mark Medlock, richtig schöne, gute Laune Musik, passt gut zum Wetter. Und ich will natürlich auch Grüße ausschicken zu meinen Campingfreunden, die Silke und dem Tilo, die momentan gerade am Blauener See kampieren und morgen zum Das weiterziehen. Alles, alles Gute für euch. Und für mich gibt es jetzt nur noch eins: Bob Marley muss ran aus dem Jahr 1980. Could you be loved?

Ja, vielleicht genau die richtige Musik, um sich für das Wochenende richtig schön einzugrooven. Das waren sie aus den 80ern. Cool and the Gang mit Fresh. Und die 80er Jahre ist heute so mein musikalischer Leitfaden durch die nächsten gut 2 Stunden der Mix-Up-Party.

Cool, Handgang, die 80er Jahre, hurra, hoch die Hände, Wochenende, schönes Motto für diese Mixerparty am Freitag mit mir, dem Klaus, und das Ganze live aus dem Elbe-Elster-Kreis. So, musikalisch sind wir immer noch so ein bisschen im Warm-up bis 16 Uhr, denn dann beginnt sie ja eigentlich offiziell, aber ich nehme mir einfach immer noch die 40 Minuten vorneweg. Das passt ganz gut für euch und ich hoffe auch

So, das war auf alle Fälle auch so eine frisch gemachte Hymne aus den 70er war Gumby Dance Band Seven Tears. So, die erste Wunschmusik geht an den Tino raus. Er steht eher so auf Elektropop und natürlich Electric Light Orchestra. Sollte das Problem nicht sein. Vor Little Diamonds, die 80er.

Tja, das wäre natürlich auch genau mein Fall und war es auch in meiner Jugend bis heute noch. Für den Tilo aus dem Jahr 81, das Electric Light Orchestra for Little Diamonds. Natürlich sind die Wunschmusik im Doppelpack auch hier erhältlich und da wollen wir der Silke natürlich auch gleich was Gutes tun. Seit ihrem ganzen Leben steht sie auf Roland Kaiser. Na, das bekommen wir doch hin. Und ich habe mich jetzt mal entschieden, eine absolute Rarität zu spielen, weil die ist schon so oft in meinen Listen drin und immer hat es nicht gepasst und heute schicken wir es los. Aus dem Ende der 70er Jahre, wer träumt nachts nicht gern allein? Bitteschön. Musik.

0: Tja, ein Titel mit einer richtig schönen, lustigen Band, das war Roland Kaiser. Wer träumt nachts nicht gern allein? Aber apropos Roland Kaiser, da habe ich mal noch was mir zurechtgelegt. Kommt auf alle Fälle irgendwann mal in der nächsten Stunde noch. Wir sind bei 80er Jahre, natürlich auch ein bisschen schöne, lockere Musik. Und da habe ich natürlich eine schöne Coverversion gefunden von einer Truppe, die sich Hotlines nennt. Aber den Titel kennen wir.
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So, Hammers entdeckt, ein Titel von Dave Edmunds und übrigens auch im Jahr 55 geschrieben, und Dave Edmunds hat 1970 damit abgeräumt mit diesem Titel. So, das Jahr 89 mit Hubert K., er hat nicht nur Deutsche Welle gemacht, sondern er war natürlich auch tüchtig mit seinen Pop-Hymnen dabei. So Many People für euch.

Ja, tolle Geschichte, was der Junge alles hinbekommen hat. Als Komponist, Musiker und Sänger. Unter anderem auch zusammengearbeitet mit Michael Cretu und unter anderem auch Mitautor von dieser Maria Magdalena. Und das kennen wir ja von Santa. Wollen wir das Jahr 89 bestreiten mit Donna Summer, I Don't Wanna Get Hurt für euch.

Ja, Donnersommer, kurz vor Beginn der 90er Jahre. I don't wanna get hurt. Eurodisco, richtig schön. Eins, zwei Tipp, habe ja DJ auch ganz, ganz oft gespielt. Eurodisco kommt natürlich auch von Bad Boys Blue, volle Breitseite. Und dann hoffen wir natürlich nicht, dass es wie von Bad Boys Blue gesungen hier ein einsames Wochenende wird, sondern ein richtig schönes, tolles Wochenende. Lonely Weekend.

Ja, meine Lieben, und damit begrüße ich euch live aus meinem Sendestudio aus dem Elbe-Elster-Kreis. Und das ist ja nun, wenn man Ostdeutschland von oben sieht, genau in Gegengesetzt. Trotzdem, ich hoffe, euch geht's gut. Wir sind hier bei der Mixer-Party am Freitag und das natürlich mit richtig schöner, gute Laune-Musik. Vorrangig die 80er Jahre heute und da will ich natürlich nochmal Wunschmusik erfüllen. Ein bisschen Synthie-Pop für den Tilo, für die Jenny. Viel Spaß mit Erasure, Little Respect.

Ja, Erika, die 80er Jahre und ob die das geahnt haben, was auf uns alles so zugekommen ist. Little Respect ist dann vielleicht das auch ab nächste Woche schon rechts. Keine Ahnung. So, wir sind bei Synthie-Pop-Musik. Und wenn ich heute so in den Sendeplan auch reinschaue, dann will ich ja schon mal vorankündigen, ab 18 Uhr die Dance-Party mit dem Siggi, da weiß ich, er ist schon dabei. Eine Wunschmusik habe ich für dich auch schon platziert. Und ab 20 Uhr kommt dann der Fred aus den Niederlanden, in Klammern Holland, mit seinem Frequenzwechsel. So, jetzt wollen wir auf alle Fälle erstmal noch eine richtig schöne Synthie-Pop-Klamotte spielen von Experience. Ich hatte es irgendwann schon mal gespielt, aber nun will ich dann doch mal die Version, die ich 1996 geschnitten habe, zum Besten geben für euch. Los geht's! So, und die Ramona ist auch da. Herzlich willkommen.

der unendliche Traum mit Experience aus dem Jahr 96. Dieser Titel ist ein gutes Beispiel dafür, dass eine schöne Musik nicht langweilig werden kann. Aus einer 3 Minuten und ein paar Nebengeräuschen habe ich hier ein Ding von über 10 Minuten zusammengezimmert. Und wenn ich jetzt gerade so auf die Jahreszahl schaue, es ist 30 Jahre her, als ich diesen Titel richtig auf meinem Studio vergewaltigt habe. So, das war ganz speziell für meine Jenny, für den Thilo. So, und jetzt wollen wir natürlich auch mal den aktuellen Wetterbericht bringen.

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2: So, nun wissen wir Bescheid, da brauche ich also zum Wetter der kommenden Tage nicht so viel sagen, denn es wird sich kaum was verändern. Der gesungene Wetterbericht im Sound von Shakin' Stevens. Übrigens der Fund des Tages, heute Morgen ganz frisch rausgekommen. Und wir wollen Wunschmusik erfüllen. Nach Dresden möchte ich Cora schicken zur Heidi. Alles haben wir echt schon gespielt, was Gutes von denen. Und ich bin ja immer noch am Arbeiten dran, dass ich keinen Titel doppelt spiele. Sollte es mal sein, dass einer durchrutscht, dann möge man es mir verzeihen. Aber ich habe im Jahr 2004 mich auch mal in meinem Studio hergemacht und Gedanken über Cora gemacht. Und diese Version möchte ich ganz, ganz

Oh weia, oh Bagge, 9 Minuten 33, eigentlich hatte ich mir vorgenommen, keine Maxis zu spielen, aber wenn schon Cora für die größten Cora-Fans, dann auch dann volle Breitseite. Und ich denke mal, alle Hits, die ich da vermixt habe, war ja von der Sache her nichts Unbekanntes. Bleiben wir gleich bei den Wunschmusiken in Dresden und da habe ich natürlich auch so ein schönes Schmeckchen rausgesucht für den Siggi, der ja mittlerweile auch schon die ganze Zeit mithört und sich vorbereitet auf seine Danceparty, die dann nach mir ab 18 bis 20 Uhr läuft, habe ich hier Roy Orbison. Und wenn ich sage Indian Summer, dann weißt du jetzt genau, was nicht kommt.

So, da habe ich natürlich musikalisch voll ins Schwarze getroffen mit dieser Reihe Orbison-Musik Indian Summer. So, da machen wir gleich einen Rundumschlag mit den Wunschmusiken, denn die nächste geht zur meiner Ramona raus in den Schwarzwald. Sie ist auch gerade richtig schön dabei, Erdbeermarmelade zu machen. Da würden sich ja meine Mädels bestimmt auch freuen. Die stehen richtig auf Erdbeermarmelade. Ramona, und jetzt für dich kommt er hier, Mark Medlock.

Ja, eine Musik, die zum Erdbeermarmelade kochen genau das Richtige ist und richtig schön motiviert und mach richtig viel davon. Denk an Sophia und denk an Emily, die essen sowas auch gern. So, wir sind bei den 80er Jahren hier in meiner Mixerparty. Herzlich willkommen, 16:40 Uhr. Oh ja, eine gute Stunde haben wir noch und die wollen wir natürlich auch nutzen mit Musik. Heute hier am Freitagnachmittag aus den 80ern. Kennt ihr den noch?

Tja, lass die Sonne in dein Herz. Das war die originale English Version von Wind aus dem Jahr 87. So, wir hatten ja, also ich hatte ja vor dem Titel von der Marmelade gesprochen und an meine beiden Mädels gedacht. Ramona, die Jenny ist auch mit dabei, also sind wir schon bei drei Hühner unter einem Dach, die auf Erdbeermarmelade stehen. Ich stand in den 80ern auch auf richtige, schöne, geile Mucke und da gehörte unter anderem auch Nino D'Angelo dazu und ich will natürlich hier mal einen zum Besten geben. Das ist auch so ein Mix, den ich 2005 gemacht habe. Boah, ja, mein Nino, langes her.

Ja, aus den guten 80ern, Nino D'Angelo und sein Titel Atemlos, den kennen wir. Die englische Version ist eher nicht so bekannt, Unchained My Love, aber trotzdem eine richtig schöne, tolle Geschichte. Und weil wir gerade dabei sind, aus den 80ern ganz einfach uns mal Musik reinzutun, die Jacqueline auf der Erde, das war auch so eine Zeit, hat mir gut gefallen, dachte ich mir, da musste auch mal eine drüber helfen und das habe ich natürlich auch getan und das Ganze klingt dann so.

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0: Ja, ein Klassiker aus guten alten Tagen, die Jacqueline auf der Erde. Und das war mein 2006er Remix.
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0: So, und der kommt natürlich nochmal oder gewissermaßen, ich will ihn platzieren für die Silke, die unterwegs mit dem Camper sind und sie seit ihrer Jugend Roland-Kaiser-Fan ist. Wir hatten es ja heute schon einen Titel ganz am Anfang gespielt, aber ich denke mal, jetzt kommt genau die Musik, die sich jeder wünscht. Und weil wir gerade so eine Runde haben, wo ich so ein paar Remixes von mir spiele, will ich natürlich die Extreme auch noch loswerden. Für dich ganz speziell, Silke.

Tja, in voller Schönheit Roland Kaiser, Extreme, und das war sozusagen mein persönlicher Beitrag zum Sound von ihm. So, wir haben es jetzt 17 Uhr, eigentlich fast 17 Uhr, ein paar Sekunden fehlen noch. Jetzt könnte ich ja den aktuellen Wetterbericht bringen oder das schönste Rezept oder, boah, keine Ahnung. Ich habe nur eine Frage. Wollt ihr die Eisbären sehen? Ich habe sie hier, die Pudis, und damit möchte ich natürlich auch die Runde meiner persönlichen Mixe beenden. Viel Spaß dabei!

Ich habe ja versucht, Eisbären zu sehen, aber bei 25 Grad hier bei mir in Schönewalde, da gibt es hundertprozentig keine Eisbären auf der Straße. Aber trotzdem, jetzt bin ich diese Version auch mal losgeworden. Das war sie, eine Maxi-Version, die es so, wie ihr sie gerade gehört habt, generell nicht gibt. Das Jahr 99, druckfrisch, hatte ich sie in der Hand, die Maxi-Single, und war ja keine wirkliche Maxi drauf, sondern einfach nur vier Titel, aber wir kehren zurück zu den 80er Jahren. Peter Kent und der Rhythmus ist ja eigentlich auch sehr, sehr ähnlich. Bist du jetzt frei, hat's Bernd Klüver gesungen. You're all I need. Hier kommt da Peter Kent für euch.

So, ein ganz, ganz toller Song habe ich als DJ auch ganz, ganz oft gespielt für die Standard- und Latein-Tänzer, der ultimative Jive. You're all I need. So, meine Lieben, wir haben jetzt den Fund der Woche. Neues Album von Hardy, das kennen wir ja, also ihn, seine Stimme kennen wir, wie das eben sich gehört für einen Mann, richtig schön derb. Aber mich hat das überrascht, da sind ganz, ganz viele Titel dabei, boah, wo ich also wie Coverversion, und er hat sich natürlich auch an einen Titel rangewagt, der zu einer meiner Lieblingstitel aus dem Osten gehört, von Elektra, nie zuvor. Und hier von dieser Woche, Hardy.

Ja, das Wochenhaus am aktuellen Album der Hardy nie zuvor. Wir haben es einmal gemacht und damit ist es gut. Und wenn ich aber an das Original denke von Elektra, das ist ja einfach Oberklasse, muss man eigentlich so sagen. So, meine Lieben, bevor ich jetzt hier in dieser Mix-Up-Sendung dieses Musikgenre so ein bisschen verschiebe auf eine neue Rubrik, will ich ganz schnell noch, weil es gerade in Deutsch ist, noch eine Wunschmusik mit reindrücken für die Heidi. Sie hat mir schon geschrieben, auf was sie so alles steht. Da müssen wir das nächste Woche mal drüber schauen. Aber jetzt kommen sie, einer meiner Lieblingstitel, Wünsche der Nacht. Und hier ist der Nino D'Angelo. Ach so, ich habe ja vergessen zu sagen, das ist kein Original.

Tja, das war ganz speziell für die Heidi in Dresden, die Wünsche der Nacht, Nino D'Angelo, mein kleiner Beitrag zur Wunschmusik. Und das können wir gerne nächste Woche nochmal wiederholen, natürlich logisch mit ein paar anderen Titeln. So, jetzt packe ich erstmal die deutsche Musik beiseite und meine ganz persönlichen Mixe auch irgendwo weg, weil die Zeit läuft mir irgendwie vom Tisch runter, 17 Uhr 19 Minuten, und ich wollte ja auch nochmal musikalisch einlenken mit den nächsten zwei Titeln, denn ich habe was Neues im Blick, eine Sondersendung Line Dance Spezial, und da bin ich gerade bei der Vorbereitung, und wie denn das so klingt, 2 oder 4 Stunden lang, das will ich euch jetzt einfach mal zeigen. Chris Isaak, auch kein Original mit Ring of Fire, aber trotzdem total geil. Und für die Tänzer ein Quickstep.

wenn alles im Bett liegt, also könnte. So, aber ich wollte noch mal ein bisschen Werbung machen auf diese Sondersendung, die ich gerade in Arbeit habe. Da ist schon die Playliste richtig gut gefüttert. Ich muss nur noch die Daten richtig bearbeiten, damit wir dann auch sendefähig sind, damit Line Dance Spezial und wie das klingen kann, klappe die zweite für euch.

0: Ja, Men in Black, die Sondersendung Line Dance Spezial wird auf jeden Fall kommen. Also Playliste, da arbeite ich dran. Die Daten müssen dann hinterher alle noch aufgearbeitet werden. Das dauert dann auch noch einige Stunden. Aber ich denke mal, vielleicht schaffe ich das Ende nächste Woche oder die Woche drauf dann spätestens. Dann ist sowieso viel zu überbrücken, weil Krankheit, Urlaub und mittlerweile, glaube ich mal, bin ich ja immer so der Einspringer auf dem SVR Hanse Radio hier. Und wir sind immer noch jetzt gerade mal bei der Mixer-Party, 17.26 Uhr. So viel Zeit bleibt mir nicht mehr, weil die Dance-Party im Nachhinein wartet. Aber ich will noch mal richtig schön zur Synthie- und Elektropop-Musik gehen. Ich weiß, meine Jenny, die treffe ich damit. Und vielleicht auch den Tino, denn das sind sie. Ein Studioprodukt ist das. Das sind zwei Produzenten, die sich dann auch mit Eurodance beschäftigt haben. 16-Bit, so nannte sich das. Ein Album haben sie gemacht, aber das war geil. Ich hab's im Schrank stehen.
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Tja, Elektronik, Synthi oder Elektropop mit 16-Bit. So, wir bleiben ein bisschen elektronisch, denn da habe ich eine kleine Dreierrunde noch rausgesucht hier in dieser Mixer-Party, denn Nomini haben wir echt lange nicht mehr gehört, und als sie 1999 ihr erstes Album rausgebracht haben, was in Deutschland auch richtig gut platziert war, wollen wir aus dem zweiten Album mal einen Titel spielen, 2002, mal als Ausnahme, aber trotzdem, es passt gerade zum Sound richtig dazu, Mitternacht für euch! So, jetzt wird es erstmal ein bisschen mystisch, aber die Sounds sind geil.

Nomino, da sollte man sich merken, waren ja eigentlich auch nur im Studio so 3-4 Jahre beschäftigt. 3 Alben haben sie hinterlassen und das sind echt richtig gute Geschichten. Das ist so wie Tabaluga nur für Erwachsene. Ja, und ich habe mir vorgenommen, so in diesen restlichen Minuten, mittlerweile mal 17.38 Uhr, noch 2 so eine Synthi-Geschichten zu spielen. Alpha Will kommt jetzt noch als Abschluss aus dem Jahr 84. Victory of Love, auch ein sehr, sehr, sehr, sehr selten gespielter Titel für euch, Alpha Will.

Ja, meine Lieben, in den letzten 17 Minuten hier in dieser Mixer-Party bin ich ja echt beim Titel- und Kistenschieben, hätte man ja früher mal gespielt, denn hier kommt es auf jede Sekunde drauf an, denn eine Wunschmusik möchte ich nochmal in den Schwarzwald schicken.

Ja, die Copacabana von Mark Medlock. Übrigens das Jahr 2009 und eine gute Nachricht gibt es ja, es soll es dieses Jahr ein neues Album geben. Copacabana brauchen wir eigentlich gar nicht. Wir brauchen nur die Musik, um am Herd ein gutes Produkt abliefern zu können, dass es auch Spaß macht beim Marmelade rühren. So, was haben wir hier? Jetzt will ich mir natürlich auch noch ganz zum Fastschluss eine Wunschmusik erfüllen. Maybe tomorrow, vielleicht morgen. Klar, UB40 für euch.

0: Ja, mein persönlicher Wunschhit jetzt aus den 80ern. UB40, Maybe Tomorrow. Vielleicht morgen würde es übersetzt heißen.
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0: So, da hatte gerade irgendwas in meinem Hals. Sorry, da hat gerade irgendwas so ein bisschen gekrabbelt. So, und immer dann, wenn es am schönsten ist, dann müssen wir heute gehen, ne?

So, jetzt wird vielleicht der eine oder andere sagen, Moment mal, das kenne ich doch eigentlich von Wolle Petri, mein Zuhause. Ja, logisch, aber das war das Original von Oliver Onions aus dem Jahr 80. So, meine Lieben, da haben wir irgendwie schon 2 Stunden 40 wieder gemeinsam geschafft, musikalisch am Nachmittag mit mir, dem Klaus. So, das soll sie gewesen sein, die Mixerparty am Freitag. Gute Laune Musik ins Wochenende hinein. Ein ganz, ganz, ganz lieben Dank an den Tino und die Silke, meine Camper-Freunde. Also, wenn ich euch sage, wie wir uns haben kennengelernt, das glaubt kein Mensch, aber trotzdem toll. Schön, dass es euch gibt, schön, dass ihr dabei wart und auch mit meinen gespielten Wunschmusiken zufrieden wart. So, ansonsten Dankeschön an den Siggi und an die Anja und die Heidi aus Dresden. So, meine kleine Ramona aus dem Schwarzwald. Ich bin echt begeistert von diesem Bild, was du mir geschickt hast. Ich glaube mal, alle Hühner werden sich freuen über dieses leckere Erdbeermarmeladchen. Jau. So, auch ein Dankeschön meiner großen kleinen Tochter, der Jenny. Will natürlich auch an dieser Stelle den Pilo nicht vergessen, mein Sendechef. Dem Siggi jetzt für die nächsten beiden Stunden für seine Mixerparty noch, was heißt Mixerparty, bablabab, da ist eine Danceparty, das wollte ich sagen, ja. Alles Gute zu wünschen und vielleicht hört der Fred auch schon zu, ihm natürlich dann für seinen Frequenzwechsel alles, alles Gute und ich werde dich heute Abend verfolgen, glaub mir das. So, was werden wir nächste Woche von mir hören? Auf jeden Fall am Montag sind die 14 Tage wiederum das Äquivalent zum Pino seiner Sendung mit mir ab 20 Uhr die Charts von damals. Für den Fall, dass der Knut noch nicht so richtig auf dem Posten ist, dann werde ich auf alle Fälle ab 18 Uhr die Rock Classics Teil 3 präsentieren, aber volle Breitseite. So, und für den Abend ab 20 Uhr mit den richtigen Chart-Hits der 60er und 70er Jahre, da können wir uns natürlich hinter 22 Uhr genug Zeit lassen. So, und wer den Kanal dann noch nicht so richtig dick haben sollte, nächste Woche am Dienstag bin ich mit der Mixer-Party dabei und das in einer ungewöhnlichen Länge von 4 Stunden auf den Dienstag, denn der Siggi muss ins Krankenhaus und ich habe auch schon ein Thema für den Dienstag, die deutschen Coverhits der 80er Jahre. 4 Stunden volle Banane und bis dahin wünsche ich euch eine richtig schöne Zeit. Mein kleines lustiges Getränk steht schon hier, das genieße ich jetzt zum Feierabend und dann hören wir ganz einfach noch ein bisschen SVR, Hanseradio, ciao, ciao, macht's gut.

Ja, jetzt ist es wieder pünktlich, ach so, in 2 Minuten, heute ist der 29.05.2026, hier ist das Sendestudio in Dresden. Ja, ich danke erstmal meinem Bruder Klaus für seine wunderbare Sendung, die gemacht hat, und ich wünsche jetzt in schönen Modi Feierabend. Ja, ich möchte natürlich die ganzen Musikfreunde von SV Hansa Radio und von Müritz Radio begrüßen. Ja, die ich natürlich persönlich kenne, werde ich persönlich begrüßen. Den Pina, den Peter Bergaus Streuseln, den Enrico von Müritz Radio, den Knudi, die Heidi von nebenan, die Anja an meiner Seite, natürlich mein Bruder Klaus aus Schönewalde, natürlich die Jenny aus Dessau-Roßlau und natürlich noch die Ramona im Schwarzwald. Ja, ich wollte eigentlich heute den ganzen 2 Stunden KI spielen. Ich habe mich dann doch hinreißen lassen, eine richtige Danceparty mit Deutsch und Oldies zu spielen heute. Und da denke ich mal, da kommen wir wohl am besten. Tja, und in Dresden ist es natürlich wieder eine Putzwärme, ne? Ja, man kann ja kaum rausgehen. Ja. Und wie mein Bruder Klaus schon gesagt hat, nächsten Mittwoch 13 Uhr muss ich natürlich wieder im Krankenhaus sein und Donnerstag früh um 7 liege ich auf dem Tisch. Da werden sie mich wohl auseinanderschlachten.

Ja, sehr schön. Ja, als nächstes habe ich erstmal für euch Christine Stark rausgesucht mit ihrem Barcelona. Und da sage ich nur, ab geht er wieder.

Ich will dann natürlich nicht nach Barcelona gehen, sondern lieber nach Stralsund, ein richtiges kühles Bier trinken mit meinem Freund Pino. Ja, und als nächstes, ich habe mir schon überlegt, in meiner heutigen Sendung die Kelly-Familie zu spielen. Und habe ich mir gesagt, mach's einfach. An Angel von 2025 im Remix. Und ich sage nur, bitteschön.

das war die Kelly-Familie mit An Angel von 2025. Tja, der nächste Song, den ich aussuche, ist Vollidiot. Mann, das ist ja wieder ein Spruch. Mann, das hänge ich mir Gott sei Dank nicht an. Aber Frank Lukas, der wird seine Gründe haben.

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2: Tja, ja, als ich vor langer Zeit mal einen Song gewünscht mit Joe Heinzler, schwer zu erklären wird. Und da kann ich nur sagen, viel, viel Spaß. Na, wo kommt er denn? Mein, da muss ich ihn nochmal hochholen. Mein, dann nehmen wir Gary Glitter, Silver Wanderer von 1972.

Tja, warum der Hain Jenny da reingekommen ist, der Joe Hain, der ist natürlich jetzt schwer zu erklären. Oh, jetzt wird er erscheinen. Giantle, Schwärzer, Klein Heidi, dein Musikwunsch, bitteschön.

Ja, Firma heute nach Digitosten. Tja, als nächstes gehen wir mal das Jahr 1959. Teller Kistio mit den Everly Brothers. Und da können wir nur sagen, ab geht er wieder.

Wir wollen natürlich gleich bei dem nächsten weiteren Oldies bleiben und da habe ich natürlich die Led Zeppelin rausgesucht mit Dire Maker aus dem Jahr 1970. Und da sage ich noch viel, viel Spaß. Bitteschön.

Aber der nächste Song, den ich vorwärts, ist natürlich auch ein Oldie. Der ist aber neu aufgemischt worden, ja, von Elena Moretti. Und die hat sich den Song Mississippi ausgesucht aus der Italo-Disco-Szene. Und da kann ich nur sagen, viel, viel Spaß! Nee, das ist der Sporty Purple, da habe ich mich schlimmer verdrückt. Falsche Taste.

Das war ein Heimister von Die Pöbel und reden dadurch an Erinnerungen wach. Ja, ich hatte zu der Zeit mit meinem Bruder Klaus ein Zimmer unterm Dachboden gehabt und solche Musik lief rauf und runter, kann ich euch nur sagen. Tja, als nächstes habe ich natürlich von Pussycat, ja natürlich neu eingespielt, Mississippi mit Elena Moretti und da sage ich nur viel, viel Spaß.

das war Eleanor Moretti. Und da habe ich natürlich in der zweiten Stelle nochmal einen Song und den möchte ich euch natürlich präsentieren. Als erstes habe ich euch Tommy Fischer. Warum tue ich mir das an? Ja, ich weiß es nicht. Ich tue mir auch nicht an, ne?

warum tue ich mir das an? Ja, und nächste Woche gehe ich ins Krankenhaus, da nehmen sie mir den Nierenstein raus. Tja, Pino, und da werde ich natürlich auf der Insel Rügen ein Haus bauen. Du kannst ja mit einziehen, ne? Tja, und als nächstes habe ich euch, Anna-Karina Wojcik. Ich lebe jetzt!

Stammtisch aus dem Studio in Dresden, hier bei SV Hansa Radio und bei Müritz Radio. Jetzt gehen wir wieder in die 70er. 1973 war Medicine Hat mit One is One is One. Und da sage ich nur, ab geht wieder. Bitteschön.

Ja, das war die Band Medicine Hat mit Wannes aus dem Jahr 1973. Tja, jetzt gehe ich in das Jahr 1978. Da gab es natürlich einen Song Oliver Nugent mit dem Electric Light Orchestra Jeff Lynne mit Xanadu. Bitteschön.

und jetzt ist eine Stunde um und ab 20 Uhr kommt unser Fred aus Holland hier zugehört mit seiner Sendung Frequenzwechsel. Tja, die nächste Interpretin, die ist leider schon von uns gegangen, Conny Francis. Und da habe ich mir einen Song ausgesucht, den habe ich mir mal selber gewünscht, My Happiness.

einfach eine fantastische Interpretin. Ja, als nächstes habe ich für euch Alexandra Hoffmann, Rock dein Leben. Ja, ich rocke auch mit, Alexandra, wenn du mich mitnimmst, ne?

Das war drin, schönes Lied, ne? Ja, lass uns tanzen. Ja, wir können ja jetzt auf die Tanzfläche gehen, aber wir können natürlich auch Rick Moreno fragen, was er dazu sagt. Und ich sag nur, viel Spaß.

Ja, wenn man an die Zeit denkt, an die 80er Jahre, da haben natürlich meine Kinder auch einen Walkman auf dem Kopf gehabt. Und wenn die ihre Märchenkassetten gehört haben, das war nämlich interessant, wenn wir da ein bisschen geschmunzelt haben. Tja, der nächste Song, das ist natürlich ein Cover von Gigi Agostino, in Cover Trance Remix. Hier ist L'Amour Toujours mit Marco und Stella. Bitteschön. Aus der künstlichen Intelligenz.

Tja, einfach eine gelungene Sache, L'amour toujours. Ja, die nächste Unterbreitung ist Maite Kelly. Die habe ich ausgesucht, natürlich, der Morgen danach.

das war Maite Kelly. Als nächstes habe ich hier Achim Petri, noch eine Nacht. Naja, ich muss noch ein paar Nächte schlafen, bis es bei mir soweit ist, ne?

Der nächste Song schicke ich mal nach in die Niederlande, nach Holland zu unserem Fred. Der macht dadurch ab 20 Uhr seine Sendung Frequenzwechsel. Und da habe ich für ihn dadurch einen Song rausgesucht. Auf Brennendem Eis, hier ist Jenny van Bree, bitte.

Und jetzt, oh, ich habe was im Hals, Mensch, da muss man dann mal irgendwie Medizin nehmen. Ja, und jetzt habe ich natürlich den Pino hier bei euch, bei uns. Der Pino hat natürlich jetzt einen neuen Song rausgebracht von 2026, Wenn ich dich je verliere. Und da kann man nur sagen, viel Spaß.

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das war Pino, wenn ich dich je verliere. Ja, ich habe von ihm erfahren, dass er die nächste CD in Vorbereitung hat. Tja, der nächste Song, den ich jetzt anspielen werde, ist natürlich Wolfgang Petri, Mein Bruch, keinen.

0: Und der nächste am Reden ist Noel Terhorst mit Frag nicht. Ja, mich fragt auch keiner, ne?
1: Hey Leute, ich bin momentan nicht erreichbar. Lasst einfach eine Nachricht nach

0: die von Ihnen gewinnen.
1: Ja, jetzt kommt mein letzter Song in meiner heutigen Sendung. Ja, der kommt natürlich aus der goldenen Italo-Remix-Szene von 2026. Das ist natürlich ein Originalsong von Greenscliver The Revival, CCR. Aber der ist neu eingespielt worden. Und da habe ich natürlich Will Stop the Rain ausgesucht. Und hier ist Elena Moretti. Bitteschön.

Ja, das war's wieder. 2 Stunden Dance-Party hier bei SV Hansa heute, bei mir was heute. Ich bedanke mich bei allen Zuhörern, die hier dabei waren, egal von wo ihr uns erreicht, über radio.de, Facebook oder das große weite www oder über Alexa. Ja, ich bedanke mich natürlich beim Knudi, beim Enrico von Myros Radio. Beim Pino, beim Peterberger aus Straße und die Heidi von nebenan, Jörn, die Anja an meiner Seite, mein Bruder Klaus aus Schönewalde, die Jenny aus Dessau-Roßlau mit ihrer Familie und natürlich, die Ramona im Schwarzwald. Ja, ihr werdet euch die Frage stellen, wann werdet ihr mich wieder hören? Ja, ich werde mal die nächsten 2 Wochen ausfallen wegen Krankheit. Ich muss, wie gesagt, nächste Woche mal ins Krankenhaus Steine rausnehmen, damit ich mir dann noch das Haus bauen kann auf der Insel Rügen. Ne? Am besten ist, ihr schaut in den Sendeplan und werdet es erfahren. Ich hoffe natürlich, dass euch meine Musikzusammenstellung gefallen hat. Tja, und jetzt kommt natürlich unser Fred hier zu Gehör mit seiner Sendung Frequenzwechsel. Und ich denke mal, der wird schon im Start stehen. Ich sage nochmal Tschüss, bye bye, bis zur nächsten Sendung. Das war's hier aus dem Sendestudio in Dresden mit eurem Sigi, der Mann mit dem Cowboyhut. Tschüssi, bye bye.

Tja, Siggi, der Mann vibriert hier schon hinter dem Telefon, hätte ich jetzt fast gesagt, hinter dem Mikrofon. Ja, Grüße nach Dresden und danke für deine Sendung. Ja, 2 Wochen ohne Sendung, das ist ja katastrophal. Ja, fast 3 Wochen, ne? Ja, alter Falter, ich geh in Wasser. Aber bei dem Wetter hier, 31 Grad hier in den Niederlanden und Ski und Rodel gut. Tja, Grüße natürlich da zu meinem Cousin René da oben in Dänemark in Smørebrødshavn. Tja, aber natürlich die allerbesten Grüße zu Selina in, ich glaube in Neubrandenburg ist die momentan, ne? Ja, die wird heute, darf ich gar nicht da sagen, ne? 20 wird die, ne? Ja, so ein hübsches Mädchen, ne? Also wenn ich da ja noch so 40 Jahre jünger wäre, Also die besten Grüße und Glückwünsche. Natürlich gibt es zur Halbzeit wieder den Wetterbericht. Ja, und gerade wurde angefordert ein Titel von Max Rabe. Naja, den habe ich immer da. Ja, sonst gibt es hier eigentlich nichts Neues. Grüße zurück. Also so schnell, also früher mit der Deutschen Post. Ne? Also da bin ich ja immer nach Herrn Engel gegangen, Poststation in Lukow. Der hat dann, wenn man telefonieren wollte, die Eieruhr aufgezogen. Ne? Ja, und wenn man dann, da hat die Verbindung hergestellt und dann durchgestellt und dann hat man da im Warteraum gestanden und konnte telefonieren oder hat auf die Sekunde genau abgerechnet. Da waren noch Zeiten. Na gut, okay, bevor wir lange rumsabbern, ne? Ja, sabbern hört sich auch immer gut an, ne? Hört sich noch Sabberlatz an. Was habe ich noch vergessen? Ja, Fred ist ja vor, hinter und über der Mikrowelle, hätte ich jetzt fast gesagt. Ne? Ja, und erstmal ein Dank an alle Leute, die Radio machen.

Charlie Dor und Pilot of the Airways, ja, wie gesagt, so ein ja, Pilotenschein, ja, das wäre ja nochmal was, ne? Ja, also ich habe ja, ja Fahrerlaubnis für ein Dreirad, für einen Roller, ne? Ja, für Mockig, ne? Ja, für, ach ja, für weiß ich was alles habe ich, aber für einen Pilotenschein, das wäre ja noch, ne? Ja, und ich habe gerade gehört, ja, der Sigi, der muss sich da ein paar Steine, ne? Also man könnte ja sagen, ne, der ist steinreich, ne? Aber da habe ich natürlich auch einen Tipp für den.

Ja, na, also gute Besserung da. Klaus, war richtig, warte mal gucken. Ne, warte. Ja, nee, der Siggi war das, doch Siggi, ne? Doch Siegfried aus Dresden, doch, ne? Ja, Dresden Hauptbahnhof, alles naushüppen. Ja, irgendwie so ein Spruch geistert ja noch so aus früheren Zeiten, ne? Also vor der Zeitenwende, ne? Ja. Ach ja, nun überlege ich, ne? Ja, ich habe ja hier so einige Titel wieder. Ach, manches Kinder, ne? Ich habe lange nicht mehr gesendet, das ist natürlich cool, ne? Ja, aber dieser Titel, den habe ich noch nicht allzu oft gesendet, ne? Ja, aber irgendwie, ne? Ja, so auch auf Arbeit hat er mich es angetan. Und zwar ist das von dem Blitz in der Pfanne ist die Rede. Und zwar von ihrem Mitternachtsmann. Oh, ja, richtig toller Titel, finde ich. Also Flash in the Pan und Midnight Man. Ha, da treibt sie sogar. Beim Frequenzwechsel. Oh.

Ja, so ist das. Der Blitz in der Pfanne und Midnight Man. Ihr seid ja beim Frequenzwechsel auf Müritz Radio und SVR Hanse Radio. Genau, so ist es. Die Sendung kommt wie immer hier aus den Niederlanden, ja. Und vor einiger Zeit ist eine ziemlich, erfolgreiche oder auch ziemlich bekannte Platte auf den Markt gekommen. Und zwar in dem Jahr 1979. Tja, werden die Hörer sagen, tja, da habe ich ja noch als Quark im Schaufenster gelegen. Ja, sowas sollte es gegeben haben. Ja, und aus dieser Platte, da kam dann der gleichnamige Titel heraus. Ne? Und der war in Deutschland 178 Wochen auf Platz 1. Tjo, ne, das ist ja mal was. Ne? Ja, und die Gruppe benannt nach zwei Jazzmusikern, ne? Oder war Jazz oder Blues, auf jeden Fall, der Titel heißt, oder die Gruppe heißt, ja, die Rede ist natürlich von Pink Floyd und Another Brick in the Wall. Ich sehe gerade hier 33 Millionen verkaufte Tonträger nur von dieser Platte.

Tja, Pink Floyd von ihrer CD-Platte The Wall aus dem Jahre 1979, ich glaube im November ist die erschienen, ja. Noch erfolgreicher war übrigens Dark Side of the Moon in Deutschland 226 Wochen, ich glaube auf Platz 3, ne? Und in Amerika 996 Wochen auf Platz 1. Boah, ja, das, ja, weiß ich nicht, ne? Ja, das ist schon, kann man sich gar nicht vorstellen da, ne? Ja, also ein absoluter Knaller. Ja, und ja, ich habe ja vorhin aus Dänemark die Empfehlung gekriegt, ne? Ja, ich sollte auf Wort von den Herrn Rabe spielen, ne? Ja, und da habe ich mir so gedacht, ich habe hier so ein paar Titelchen und erstmal, ich bin ja immer so fit und munter und deswegen gleich zum Anfang erstmal in Erwähnung von guten oder auch vielleicht schlechten Nachrichten spiele ich diesen wunderschönen Titel vom Herrn Rabe und seinem Palastorchester.

Max Rabe. Heute bringe ich mich um. Nee, das wird heute nicht werden. Ich muss ja hier schließlich Radio machen. Aber wir haben noch zwei Titelchen da. Also die werden nicht alle so tief deprimiert sein. 20 Uhr, 27 Minuten. 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Yeah. On the Flock of Seagulls und I Run. Oh.

A Flock of Seagulls und I Run. Ja, nee, laufen geht nicht, ne? Aber ich habe heute mal kein Kaffee am Start, ne? Sondern ein geistiges Getränk, ne? Niederohmig, ne? Wie man so schön sagt. Aber ja, jetzt gucke ich hier noch, ob ich irgend noch einen Titel habe. Das ist ja immer so ein Sachbimi, ne? Ja, warte mal, hier ist es ja. Ja, den schieben wir ganz, aber das verraten wir natürlich keinen. Den schieben wir nach vorne und schieben den unter den Titel. Ne, eigentlich bekannt ist er ja mit einem anderen Titel geworden, der, finde ich, ja auch für mich etwas ansprechender ist. Aber dieser ist auch nicht verkehrt, sondern die Rede ist von Cozy Powell und Dance with the Devil 1974. Das ist auch schon ein paar Tage her. Na, mal sehen, wie der Teufel tanzt.

0: Tja, Cozy Paul und Dance with the Devil, der Ganze um 20 Uhr und gleich 37 Sekunden, ja. Und ich sehe, wir haben noch keine deutsche Musik gespielt. Und wir haben doch so tolle Schlagersänger bei uns in Deutschland. Und deswegen habe ich diesen wunderschönen Titel rausgesucht.
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1: Ja, eine schöne Botschaft von Reinhard May.

Genau, Herb Alpert und eine Taste von Honig, so würde ich das jetzt als Engländer übersetzen, so der Name des Titels. Ja, gestern hatte mein Kollege, der arbeitet für eine Zeitarbeitsfirma, ne? Ja, denn ab und zu kommen die Jungs immer rum oder die Mädchen und in diesem Fall zwei Damen, ne? Ja. Und ich musste gerade da durch dieses Büro laufen. Na, Büro ist ja nicht irgendwo so Aufenthaltsraum. Und die eine Dame dachte, oh, ich so, Halleluja, dachte ich, ne? Das ist ja mal ein scharfer Tiger, ne? Ja, schicke Kleidung an. Und ich sagte, hey, ich sag, Michael, ne, der gute Mann kommt aus Ungarn, ne, genau. Ich sag, Michael, ich sag, you have two very nice girlfriends. Jo, und hab mich dann mit einem Grinsen verabschiedet. Genau, und hab mein Cappuccino geschlürft.

Ja, ja, egal ob man klein, groß, dick oder dünn ist, da, ja genau, man sollte sein Licht nicht unter den Scheffel stellen. 20 Uhr und 50 Minuten, ich schaue gerade, wo es überall blitzt und donnert, also der Norden hat da keine Last von, ist eher Nordrhein-Westfalen und die weiter südlichen Gefilde von Germanistan. Und hier haben wir noch eine Runde. The second time around. Und Shama.

Schalama und Second Time Around. Ja, 20 Uhr und 54. Mal gucken, was wir da so haben. Ja, zwei Titelchen und dann kommt etwas nach 9 der Wetterbericht. Erstmal haben wir Justin Owen und Shintai.

Musik mit japanischen Wurzeln oder vielmehr direkt aus Japan. Justin Ohn und Shintai und wie soll man auch beim Frequenzwechsel. Ja, mit einer der schönsten Stimmen der Popmusik möchte ich sein. Randy Crawford.

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So, und wir beginnen beim Knuddi. Die besten Grüße und Genesungswünsche zum Knuddi. Ja, 20 Grad sind momentan an Waren an der Müritz. Ja, morgen am Samstag werden wir da 22 Grad haben. Es wird auch in der Nacht noch ein bisschen durchregnen. Sonntag ist sonnig, ohne Regen, aber Temperaturen viel angenehmer als heute. 21 Grad haben wir denn am Montag, 24 am Dienstag, Mittwoch etwas Regen, aber etwas, Donnerstag 23 und 21 Grad nächste Woche Freitag. So, wir gehen in den hohen Norden, also kurz unterhalb vom Nordpol. Da liegt ja bekanntlich Stralsund, ne, am Strelersund. Ne, ja, 24 Grad waren es da heute, 19 Grad sind es noch, morgen werden es 20 Grad. Ja, also im Prinzip genau das Gleiche. Na ja, Montag 21, Dienstag 24, etwas Regen am Nachmittag. Am Mittwoch, Donnerstag soll es trocken bleiben bei 23 Grad. Und nächste Woche Freitag 21 Grad und vielleicht Regen. Na, also Temperaturen so um die 20 Grad waren schön. Ja, hier in den Niederlanden heute 31 Tacken da. Ne? Ja, tolle Wurst, kann man da nur sagen. Ne? Ja, zum Wochenanfang war ja schon mal irgendwie ganz kurz. Aber na gut, okay, ne? Morgen sind es denn hier nur 26. Und nächste Woche kühlt sich's auch hier ab. Vorhin zog hier das Gewitter rüber. Das jetzt momentan über. Wo haben wir das Gewitter denn? Ne? Hier muss ich mal gucken. Muss ich da ein bisschen größer machen. Hier mein Bildschirm. Momentan gewittert es in der Gegend um. Da ist Dortmund, was haben wir da? Olpe, was haben wir da? Also da ist so ziemlich heftig. Gummersbach, da ist momentan Bergisch Gladbach, da ist momentan so ein bisschen der, nicht der Luzifer los. Aber wie gesagt, dieses Gewitter war vor 3 Stunden, als ich in der Badewanne lag. Ne? Ja, da war dieses Gebiet auch oben bei Hamm und Richtung Gütersloh, Paderborn. Da gewittert es. Ne? Das ist auch das Einzige, was hier fast weltweit ist, ja unten in Florida noch ein bisschen, aber das soll uns ja nicht interessieren. Das ist ja da das Thema der amerikanischen Amerikaner. So, wir sind in der zweiten Hälfte vom Frequenzwechsel. Fred natürlich wie immer hier vorhin dann über der Flüstertüte. Und wie immer läuft hier zum 419. Mal The Fifth of Beethoven, ja, von Walter Murphy. So, und wie schon angekündigt, was war noch gleich morgen und übermorgen? Ach ja,

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Blue System und Sorry Little Sarah. Ihr seid immer noch beim Frequenzwechsel auf Hanse Radio und Müritz Radio. Ja, Frequenzwechsel, was heißt das? Was heißt, die Frequenz wechselt?

Die Jungs mit den langen Bärten, ja, Give Me All Your Loving, ja, das Video ist ja ikonisch, könnte man ja schon fast sagen, ja, richtig, richtig toll, richtig cool gemacht. Ja, okay, wir machen weiter. Mal gucken hier. Eben hat sich hier bei einer Liste nicht was verstellt, sondern das Handling wurde irgendwas anders. Ja, und jetzt muss ich sehen, dass ich hier wieder auf dem richtigen Dampfer bin. So, gucken wir mal da. Das hatten wir. Den Titel wollten wir. Ja, irgendwie spinnt ja mein Player. Aber na gut, okay. Ich werde es natürlich überleben. Erstmal haben wir hier Leidenschaft, ne, das ist auch immer wichtig, ne, Leidenschaft, und zwar haben wir hier The Flirts und

Stiflots und Persian. Ja, der nächste Titel ist ja durch die Eagles ziemlich bekannt geworden. Hier haben wir jetzt mal eine etwas andere Version. Und zwar geht es hier um Hotel California.

nächste Titel, das ist auch einer von meinen Top 10. Alvin Lee und The Bluest Blues. Gänsehaut.

Ja, es gibt sie noch, die richtig, richtig gute handgemachte Musik in den Vereinigten Staaten von Amerika. Blackberry Smoke und One Horse Town. Und davor, ja, ich habe mich gar nicht gewagt zu sprechen, ne? Ja, nach dem Titel Alvin Lee, The Bluest Blues, eine richtige, oh, Gänsehautnummer. Ja, und deswegen, da knall wegen mir zu sprechen da, ne? Der sitzt dann immer hier wie so ein, ja, wie so ein Kaninchen vor der Schlange, ne? Ja, und ach. Ja, schön, 21 Uhr und 38 Minuten. Jetzt muss ich mal sehen, was wir hier noch Schönes haben. Ob ich überhaupt noch Musik habe hier auf meinen Player. So, gucken wir da. Den Titel schieben wir noch. Und dann hat ja heute noch jemand Geburtstag. Also nicht nur die liebe Selina, die heute 20 geworden ist. Da ist auch ein Herr, der etwas älter ist als die Selina. Aber erstmal haben wir hier die Streichholzschachteln.

Genau, die Midnight Dynamos sozusagen. Ja, 21 Uhr und 41 Minuten. Ja, und der nächste gute Herr, der heute Geburtstag hat, muss ich mal gucken. Auf jeden Fall ist er geboren in 1949 und damit fällt er schon in den Club der alten Säcke. Und zwar ist die Rede hier von Francis Dominic Nicolas Michael Rossi. Ja, und wer ist der gute Mann? Richtig. Der Frontsänger von Status Quo, geboren 1949 am 29. Mai. Ja, und deswegen gibt es natürlich einen schicken Titel dieser Gruppe, die ich eigentlich Asche auf mein schlecht bewachsenes Haupt viel zu selten spiele.

Status Quo und Rocking All Over the World. Ja, und ich hatte ja versprochen, drei Titel von Max den Raben. Ja, auf Wunsch meines lieben Cousins René da oben in Dänemark. Ja, und diese Nummer mag ich besonders gerne. Der perfekte Moment.

Tja, Max Rabe und der perfekte Moment. Ja, ein bisschen haben wir noch. Und dann um 22 Uhr mache ich hier die Luke dicht. Erstmal haben wir hier noch Rednecks und Sprit auf a Hawk. Ne? Also das sicherlich hat irgendwie was mit den Benzinkosten zu tun. Oder ich habe es falsch gelesen. The Spirit.

glaube, Rednecks war so um die 2000er Jahre ja, richtig, richtig aktuell. Ja, aber so genau weiß ich es nicht mehr. Ja, ein Titel haben wir noch und dann gibt es hier den Abgesang. Und jetzt kommt der Titel nicht. Oh, das ist ja schade. Und der kommt auch nicht. Na, war, nee, da, so können wir das nicht machen. Das geht ja nicht. Nee, der Titel, der klemmt. Denn muss ich hier einen anderen hochschieben. Jetzt wird allerdings spannend. Und zwar nehmen wir den. Alessandro Tacchini und Pia Sawyer und Higher Love.

Tja, und mit Pierre Sawyer sind wir denn am Ende der heutigen Ausgabe nach der zwei Wochen Pause wieder angekommen. Bedanke mich bei euch da draußen, wo immer ihr auch seid, fürs Zuhören, fürs Dabeisein. Und wünsche euch natürlich ein schickes Wochenende, etwas kühler und erfrischender als jetzt in der Woche. Und dann, wenn ihr wollt, hören wir uns nächste Woche wieder. Die nächste Sendung von mir gibt es am Sonntag. Ne? Da liegt denn das Candlelight Dinner an von 19 bis 20 Uhr. Und für Müritz Radio gibt es denn das DAC Technik Magazin von 18 bis 19 Uhr. Ich sage einfach mal bis dahin, schickes, dickes Wochenende und wie immer, bleibt gesund.

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1: Schwerin. Zum neuen Schuljahr startet an den Grundschulen das Unterrichtsangebot Lebenspraxis. Hier lernen die Mädchen und Jungen praxisnah den Umgang mit alltäglichen Dingen des Lebens. Wir möchten, dass Kinder bereits in der Grundschule Dinge ihres alltäglichen Lebens besser kennenlernen, um später ihren Alltag selbstständig bestreiten zu können, so Bildungsministerin Simone Oldenburg. Warum wackeln meine Zähne? Welche Zutaten brauche ich, wenn ich einen Geburtstagskuchen für meine Eltern oder Freunde backen möchte? Wie komme ich mit meinem Taschengeld zurecht? Genau diese und ähnliche Fragen greift unser Angebot auf. Das Unterrichtsangebot Lebenspraxis kann 2 bis 3 Mal pro Schuljahr im Rahmen des regulären Unterrichtes in Form eines Projekts, eines Projekttags, eines Umwelttags oder einer Schulwanderung umgesetzt werden. Es umfasst verschiedene Themenbereiche, die eng mit den Inhalten der Rahmenpläne für die Fächer Sachunterricht, Deutsch, Mathematik und Werken verknüpft sind. Im Themenbereich Ohne Moos nichts los lernen die Kinder beispielsweise den richtigen Umgang mit Geld. Im Bereich Bunt und Gesund dreht sich alles um eine gesunde Ernährung. Die Kinder können eine Ernährungspyramide erstellen oder gemeinsam kochen. Im Themenfeld Hör zu sind Projekte zum Umgang mit Gefühlen und Emotionen wie Wut und Trauer sowie Übungen zur Stressbewältigung möglich. Für weiterführende Schulen hat bereits mit Beginn des 2. Schulhalbjahres der Modellversuch Globales Lernen selbstständig, partizipativ und kooperativ begonnen. In Projektwochen, Werkstätten oder auch gemeinsam mit außerschulischen Partnern setzen sich Lehrkräfte mit ihren Schülerinnen und Schülern fächerverbindend mit konkreten, gesellschaftlich relevanten Fragen auseinander. Sie sind im Orientierungsrahmen Globale Entwicklung der Kultusministerkonferenz verankert und können die Themenbereiche Mobilität, Bildung, Good Governance, Klimapolitik, Globalisierung, Entwicklungszusammenarbeit und Friedenssicherung umfassen. Schülerinnen und Schüler lernen, verschiedene Perspektiven einzunehmen, kritisch zu reflektieren und Stellung zu beziehen. Schwerin. Die Ministerin für Justiz, Gleichstellung und Verbraucherschutz, Jacqueline Bernhard, wies kürzlich erneut auf die Bedeutung des Männerhilfetelefons hin. Seit mittlerweile 6 Jahren ist das Männerhilfetelefon geschaltet. Mecklenburg-Vorpommern ist seit über 4 Jahren dabei, denn Gleichstellung bedeutet eben auch, Gewaltbetroffenen aller Geschlechter Hilfe anzubieten. Über 4050 Männer haben im vergangenen Jahr das kostenlose telefonische Hilfsangebot in Anspruch genommen. Egal ob Frau oder Mann, jedes Opfer ist eines zu viel. Daher müssen wir weiterhin alles unternehmen, dass wir die Zahl der Betroffenen von Gewalt verringern. Noch sind die betroffenen Zahlen weiter steigend. Ein Grund dafür ist auch, dass die Dunkelziffer mehr ins Licht geholt wird, da sich durch die Öffentlichkeits- und Präventionsarbeit mehr Menschen trauen, Hilfe zu holen, so die Ministerin. Das Männerhilfetelefon ist eine Folge des Inkrafttretens der Istanbul-Konvention am 1. Februar 2018. Deutschland hat sich seitdem zu umfassenden Maßnahmen zum Schutz vor häuslicher Gewalt verpflichtet. Die Istanbul-Konvention betrifft gemäß Artikel 2 Absatz 2 alle von häuslicher Gewalt betroffenen Personengruppen. Gemeinsam mit den Bundesländern Nordrhein-Westfalen, Bayern, Baden-Württemberg und Rheinland-Pfalz unterstützt daher Mecklenburg-Vorpommern das Hilfetelefon Gewalt an Männern unter der Nummer 0800 123 99 00 und online auf www.männerhilfetelefon.de. Ich rufe weitere Länder dazu auf, mitzumachen, denn je mehr unterstützende Länder es gibt, umso umfangreicher kann das Hilfetelefon auch geschaltet sein, so Gleichstellungsministerin Jacqueline Bernhardt. Das Hilfeangebot für Männer, die Opfer von häuslicher Gewalt wurden, war am 22. April 2020 in den Bundesländern Nordrhein-Westfalen und Bayern ins Leben gerufen worden. Erweitert werden konnte das kostenlose und anonyme Beratungsangebot, nachdem sich weitere Bundesländer wie Mecklenburg-Vorpommern angeschlossen hatten. Die Beratungszahlen stiegen kontinuierlich. Im Jahr 2024 zählte das Hilfetelefon 4037 Kontakte, im Jahr 2025 waren es 4051 Kontakte. Das waren ungefähr 11 Anrufe pro Tag. Anrufe kommen auch aus Mecklenburg-Vorpommern, denn auch hier stieg laut polizeilicher Kriminalstatistik die Zahl der von häuslicher Gewalt betroffenen Menschen. Bei 5204 registrierten Fällen war in jedem vierten Fall das Opfer männlich. Das zeigt, dass das Thema Gewalt gegen Männer auch in Mecklenburg-Vorpommern beachtet werden muss und die Unterstützung für das Hilfetelefon wichtig bleibt, erklärte Ministerin Jacqueline Bernhardt. Mecklenburg-Vorpommern unterstützt das Angebot mit 5000 Euro jährlich. Schwerin. Der Landesregierung sind unsere Kitas und weitere Qualitätsverbesserungen wichtig. Unser Ziel ist es, unter anderem die Erzieherinnen und Erzieher im System zu halten, sagte Bildungsministerin Simone Oltenburg mit Blick auf das angekündigte Volksbegehren zur Verbesserung der Situation in den Kindertageseinrichtungen im Land. Neue Maßnahmen in der Bildung und Förderung können nur im Austausch miteinander und mit gemeinsam abgestimmten Zielen erarbeitet und umgesetzt werden. Dazu gehören auch Maßnahmen zur Absenkung des Betreuungsschlüssels und zur Steigerung der Betreuungsqualität. Deshalb befassen wir uns im Dialogprozess Gute Kita 2030 mit den Kommunen, Trägern, Gewerkschaften, Eltern sowie den Erzieherinnen und Erziehern genau mit diesen Fragen. Hier besprechen wir auch einen konkreten Fahrplan, wie wir diese umsetzen können. So die Ministerin weiter. Die Dimension der Forderung im Volksbegehren von bis zu 800 Millionen Euro zusätzlich pro Jahr sowie bis zu 13.000 zusätzlichen Erzieherinnen und Erziehern sind unrealistisch. Damit würden sich die Ausgaben für die Kindertagesförderung nahezu verdoppeln. Wir müssen zu einer machbaren und finanzierbaren Lösung kommen. Zum Schuljahr 2026/27 setzt das Land schrittweise den Rechtsanspruch auf Ganztagsbetreuung um. Damit hat jedes Kind, beginnend bei den Erstklässlern, einen Anspruch auf eine 40-stündige Förderung inklusive der Ferienzeiten. Das ist eine Verbesserung gegenüber der bisher geltenden 35-stündigen Förderung und ein großer Schritt hin zu mehr Chancengleichheit sowie zu einer besseren Vereinbarkeit von Familie und Beruf. Die Umsetzung des Rechtsanspruchs bringt folgende Regelungen mit sich. Alle Kinder erhalten automatisch eine 40-stündige Förderung. Für diese Förderung sind keine Nachweise mehr nötig, lediglich eine formlose Anmeldung beim Jugendamt. Bei Bedarf können Eltern weiterhin eine 50-stündige Förderung beim Jugendamt unter Nutzung der dort bereitgestellten Formulare beantragen. Wir gehen davon aus, dass die 50-stündige Förderung weiterhin das Angebot ist, welches Eltern am häufigsten wählen werden. Wie wichtig der Landesregierung auch die frühkindliche Bildung ist, zeigen die Verbesserungen für die Kinder, Eltern sowie Erzieherinnen und Erzieher, die in den letzten Jahren erreicht worden sind. Über 1200 zusätzliche Erzieherinnen und Erzieher konnten durch mehr Landesgeld eingestellt werden, um den Mindestpersonalschlüssel in den Kitas umzusetzen. Übernahme der Sprachkitas in die Landesförderung, schrittweise Senkung des Fachkraft-Kind-Verhältnisses von 1 zu 18 auf 1 zu 14, Beitragsfreiheit für alle Kinder in Krippe, Kita, Kindertagespflege, Hort und Ferienhort entlastet die Familien. Eltern sparen je Kind bis zu 18.000 Euro an Betreuungskosten. Ab dem Schuljahr 2026/27 wird für Grundschulkinder der Rechtsanspruch auf einen Hortplatz schrittweise eingeführt. Dieser gilt unabhängig von der Erwerbstätigkeit der Eltern. Last not least, Kitas in Mecklenburg-Vorpommern haben die längsten Öffnungszeiten bundesweit und bieten den Eltern eine hohe Verlässlichkeit durch wenige Schließtage im Jahr. Weitere Qualitätsmaßnahmen, besonders in der Krippe, sind weiterhin dringend notwendig. Dies kann jedoch nur schrittweise, mit Augenmaß und gemeinsam mit den Kommunen erfolgen, so Simone Oldenburg. Malchin. Ein Pilotprojekt für die energetische Sanierung historischer Gebäude unter Einbindung intelligenter Managementsysteme wird in Malchin umgesetzt. Die alte Direktion Grundstücksverwaltung EGBR erhält einen Zuwendungsbescheid für die energetische Sanierung des ehemaligen Direktionsgebäudes der Friedrich-Franz-Eisenbahn. Die Gesamtausgaben liegen bei rund 541.500 Euro. Davon beträgt die EU-Förderung knapp 245.000 Euro. Zusätzlich erfolgt eine Förderung über die KfW. Es werden unter anderem Fenster und Türen erneuert, Dach- und Kellerböden gedämmt, eine energieeffiziente Beleuchtung und eine Verschattungsanlage eingebaut. Außerdem kommen eine Wärmepumpe, ein Wärmespeicher, ein Batteriespeicher und smarte Gebäudemanagementsysteme zum Einsatz. Die Stromversorgung erfolgt aus erneuerbaren Energien, etwa einer PV-Anlage. Die Sanierung des 1864 errichteten und unter Denkmalschutz stehenden Gebäudes hat einen Vorbildcharakter für die energetische Ertüchtigung von Bestandsgebäuden in Mecklenburg-Vorpommern. Die Zahlen stehen für sich. Die voraussichtliche Einsparung von 13 Tonnen CO2 pro Jahr ist eine Reduzierung des CO2-Ausstoßes um 45%. Das entspricht einem CO2-Ausstoß eines 4-Personen-Haushalts über 9 Jahre. Die Einsparung an Energie beträgt rund 57.000 Kilowattstunden im Jahr, was einer Ersparnis von ca. 19.800 Euro im Jahr gleichkommt, so Klimaschutzminister Dr. Till Backhaus, der terminbedingt nicht persönlich in Malchin sein konnte. Er dankte abschließend allen, die dieses Projekt vorbereitet und auf den Weg gebracht haben, insbesondere dem Verein Schlösser, Guts- und Herrenhäuser Mecklenburg-Vorpommern, Frau und Herrn Dr. Sösemann und der alte Direktion Grundstücksverwaltung EGBR sowie den Beteiligten in Verwaltung und Planung. Insgesamt wurden seit Anfang 2024 rund 5,5 Millionen Euro über die Klimaschutzförderrichtlinie für Kommunen in Mecklenburg-Vorpommern bewilligt, was Gesamtausgaben in Höhe von 14,5 Millionen Euro ermöglichte. Schwerpunkte sind unter anderem LED-Straßen und Außenbeleuchtung, Studien- und Planungsleistungen, LED-Innenbeleuchtung, energetische Gebäudesanierung im Bestand, technische Gebäudeausrüstung im Neubau sowie der Austausch von Pumpen und anderen Anlagenbestandteilen.
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